0: Der wachsende Onlinehandel.
1: Immer mehr Pakete mit Billigware kommt aus China an und das kostet Zeit und Personal. Denn der Zoll prüft den Inhalt unter anderem im Hinblick auf gefälschte Markenprodukte, Artenschutz oder verbotene Medikamente. Voriges Jahr seien knapp 790 Millionen Pakete abgefertigt worden mit einem Wert von 1,4 Billionen Euro. Die Behörde hofft, dass die Paketflut abnimmt, denn ab dem Sommer werden auch Zölle auf Waren erhoben, die weniger als 150 Euro wert sind. Das betrifft dann Billig-Online-Shops wie Temu. Thomas Bremser, Redaktion.
0: Zum Auftakt der Filmfestspiele in Cannes ist Herr der Ringe-Regisseur Peter Jackson am Abend mit der Goldenen Ehrenpalme ausgezeichnet worden. Vor der Premiere des ersten Teils der Trilogie vor 25 Jahren war der Anfang des Films in Cannes gezeigt worden. Das habe Vorfreude ausgelöst, sagte Jackson in seiner Dankesrede. Über den roten Teppich der Eröffnungsgala ging auch Heidi Klum, obwohl sie einen Muskelfaserriss hat.
2: Das Wetter für Deutschland.
0: Das Wetter, die Vorhersage des Deutschen Wetterdienstes. Es ist verbreitet dicht bewölkt und in der Nordhälfte zieht Regen durch. Ganz im Süden ist es dagegen oft wolkenlos. Die Tiefstwerte dazu 9 bis 0 Grad. Der Tag bringt im Süden den meisten Sonnenschein und es bleibt dort auch die meiste Zeit trocken. Sonst weiter wechselhaft mit vielen Wolken und Schauern, auch Gewitter sind unterwegs. Die Temperaturen erreichen 11 bis 17 Grad. Auch die Aussichten sind weiter wechselhaft.
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1: Ich bin Jan-Henner Reitze. Spitzenvertreter der Bundesregierung haben bis kurz vor Mitternacht im Koalitionsausschuss im Berliner Kanzleramt beraten. Was bei den 6-stündigen Gesprächen herausgekommen ist, wollen Union und SPD noch in einer schriftlichen Erklärung bekannt geben. Große Einigungen bei Streitthemen werden keine erwartet, ob beim Haushalt oder einer Steuerreform. Die Runde um Kanzler Friedrich Merz und Vizekanzler Lars Klingbeil wollte sich erst einmal wieder annähern. Cyberangriffe werden in Deutschland zunehmend zum Problem für Unternehmen und Behörden. Laut Bundeslagebild gibt es mehr Erpressungsversuche. Im vergangenen Jahr wurden bundesweit mehr als 1000 Fälle angezeigt.
2: Besonders häufig geht es um sogenannte Ransomware-Angriffe. Dabei verschlüsseln kriminelle Daten und verlangen Geld für die Freigabe. Betroffen sind vor allem kleinere und mittlere Unternehmen. Innenminister Dobrindt sagt, künstliche Intelligenz mache solche Attacken einfacher und gefährlicher. Deshalb plant die Bundesregierung ein neues Gesetz, damit Behörden künftig auch die Infrastruktur der Täter gezielt stören können. Kritik kommt von den Grünen. Sie fordern mehr Einsatz bei der IT-Sicherheit. Zoe Tassovali, Redaktion.
1: Deutschlands größter Rüstungskonzern Rheinmetall ist in die Produktion von Kamikaze-Drohnen eingestiegen. Die Serienproduktion ist am Start.

0: abgegeben und ein Nachbarhaus beschädigt. Spezialkräfte der Polizei umstellten das Haus des Mannes, der sich schließlich in Gewahrsam nehmen ließ. Verletzt wurde niemand. Warum der 80-Jährige geschossen hat, ist unklar. Er wurde in eine Psychiatrie eingewiesen.
1: Das Wetter für Deutschland.
0: Das Wetter, die Vorhersage des Deutschen Wetterdienstes. Es ist verbreitet dicht bewölkt und in der Nordhälfte zieht Regen durch. Ganz im Süden ist es dagegen oft wolkenlos. Die Tiefstwerte dazu 9 bis 0 Grad. Der Tag bringt im Süden den meisten Sonnenschein und es bleibt dort auch die meiste Zeit trocken. Sonst weiter wechselhaft mit vielen Wolken und Schauern, auch Gewitter sind unterwegs. Die Temperaturen erreichen 11 bis 17 Grad. Auch die Aussichten sind weiter wechselhaft.
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1: Ich bin Jan-Henner Reitze. Spitzenvertreter der Bundesregierung haben bis kurz vor Mitternacht im Koalitionsausschuss in Berlin beraten. Über Ergebnisse ist noch nichts bekannt gegeben worden. Es soll noch eine schriftliche Information über Inhalte geben. Nachdem es zuletzt vor allem Streit um den Haushalt, eine Steuerreform oder Entlastungen wegen hoher Spritpreise gab, waren auch keine großen Durchbrüche erwartet worden. An der Reform des Gesundheitssystems arbeitet die Bundesregierung schon und die geplanten Milliardeneinsparungen sorgen weiter für Diskussionen. Beim Deutschen Ärztetag in Hannover hat Bundesgesundheitsministerin Nina Wagen die Pläne verteidigt und wurde dafür von Ärzten, Patientenvertretern und Opposition kritisiert.
2: Geplant sind unter anderem Ausgabenbremsen für Praxen, Kliniken und die Pharmabranche, aber auch höhere Zuzahlungen für Medikamente. Damit sollen die Krankenkassen um mehr als 16 Milliarden Euro entlastet werden. Präsident Reinhardt warnt vor Problemen für Patienten und fordert mehr Zeit für die Reform. Gesundheitsministerin Wagen hält dagegen, ohne Einschnitte drohe dem System langfristig der Kollaps. Kritik kommt auch von Patientenschützern. Sie verlangen tiefere Reformen statt eines reinen Sparkurses. Zoe Tessovali, Redaktion.
1: Viele nutzen das bevorstehende lange Wochenende für einen Kurzurlaub und da wird es voll auf Straßen und Autobahnen in Deutschland. Im vergangenen Jahr war der Mittwoch vor Himmelfahrt deutschlandweit der staureichste Tag des Jahres und der ADAC rechnet wieder mit viel Verkehr.
3: Wer wirklich heute losfahren will, der sollte zumindest versuchen, die allerschlimmste Uhrzeit zu vermeiden. Thomas Mütter vom ADAC.
4: Den meisten Stau erwarten wir Mittwoch nachmittags so etwa zwischen 13 und 18 Uhr, denn hier treffen Berufspendler und Kurzurlauber aufeinander.
3: Also entweder Mittwoch auch später am Abend oder Donnerstag. Das war auch noch ein stauanfälliger Tag, aber wenigstens fahren am Feiertag ja keine Lkw. Und wer doch den Stau auf der Autobahn vor sich hat, als Faustregel mal erst ab 10 Kilometer

0: oft wolkenlos. Die Tiefstwerte dazu 9 bis 0 Grad. Der Tag bringt im Süden den meisten Sonnenschein und es bleibt dort auch die meiste Zeit trocken. Sonst weiter wechselhaft mit vielen Wolken und Schauern, auch Gewitter sind unterwegs. Die Temperaturen erreichen 11 bis 17 Grad. Auch die Aussichten sind weiter wechselhaft. 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

0: Stefan Bross bald wieder hier bei uns. Samstags mit immer wieder Samstags. Die Sendung moderiert er im Frühjahr und im Sommer hier bei uns. Es ist jetzt 5 Uhr. Guten Morgen.
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2: Ich bin Jan-Henna Reitze. 6 Stunden lang hat eine Spitzenrunde der Bundesregierung um Bundeskanzler Friedrich Merz und Vizekanzler Lars Klingbeil im Koalitionsausschuss im Kanzleramt beraten. Ergebnisse sind bisher keine bekannt gegeben worden. Es soll noch eine schriftliche Information geben, aber keine Pressekonferenz. Bei Streitthemen wie Lücken im Haushalt oder weiteren Entlastungen wegen gestiegener Spritpreise wollten Union und SPD erstmal wieder intern gemeinsame Ansätze finden. Die Zufriedenheit mit dem Gesundheitssystem in Deutschland nimmt ab. 62% sind nach einer Umfrage im Auftrag der Krankenkasse DAK Gesundheit damit zufrieden. Vor rund 10 Jahren waren es noch mehr als 80%.
3: Mehr als jeder Dritte hat in den vergangenen 2-3 Jahren eher schlechtere Erfahrungen mit der ärztlichen Versorgung gemacht. Erlebnisse, die sich natürlich in der aktuellen Umfrage niederschlagen. Bis 2022 lag die Zufriedenheit rund 10 Jahre lang stabil bei über 80%. Dann ging's bergab. Und knapp 60% erwarten, dass die Gesundheitsversorgung in den kommenden 10 Jahren noch schlechter wird. Reformen im Gesundheitswesen halten 2/3 der Menschen für notwendig. Sie glauben aber nicht daran, dass sie auch kommen. Thomas Thonfeld, Berlin.
2: Der deutsche Zoll soll besser ausgestattet werden, unter anderem mit 1500 zusätzlichen Stellen. Ein Grund dafür ist der wachsende Onlinehandel.
4: Immer mehr Pakete mit Billigware kommt aus China an und das kostet Zeit und Personal. Denn der Zoll prüft den Inhalt unter anderem im Hinblick auf gefälschte Markenprodukte, Artenschutz oder verbotene Medikamente. Voriges Jahr seien knapp 790 Millionen Pakete abgefertigt worden, mit einem Wert von 1,4 Billionen Euro. Die Behörde hofft, dass die Paketflut abnimmt, denn ab dem Sommer werden auch Zölle auf Waren erhoben, die weniger als 150 Euro wert sind. Das betrifft dann Billig-Online-Shops wie Temu. Thomas Bremser, Redaktion.
2: Zum Auftakt der Filmfestspiele in Cannes ist Herr der Ringe-Regisseur Peter Jackson am Abend mit der Goldenen Ehrenpalme ausgezeichnet worden. Vor der Premiere des ersten Teils der Trilogie vor 25 Jahren war der Anfang des Films in Cannes gezeigt worden. Das habe Vorfreude ausgelöst, sagte Jackson in seiner Dankesrede. Über den roten Teppich der Eröffnungsgala ging auch Heidi Klum, obwohl sie einen Muskelfaserriss hat.
1: Das Wetter für Deutschland.
2: Die Vorhersage des Deutschen Wetterdienstes. Es ist verbreitet dicht bewölkt und in der Nordhälfte zieht Regen durch. Ganz im Süden ist es dagegen oft wolkenlos. Die Tiefstwerte dazu 9 bis 0 Grad. Der Tag bringt im Süden den meisten Sonnenschein und es bleibt dort auch die meiste Zeit trocken. Sonst weiter wechselhaft mit vielen Wolken und Schauern, auch Gewitter sind unterwegs. Die Temperaturen erreichen 11 bis 17 Grad. Auch die Aussichten sind weiter wechselhaft.
0: 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Heute geht's noch einmal gut gelaunt ans Werk und dann ab ins lange Wochenende. Ich freue mich drauf und hier ist Gary Sana.

0: Weil du mein Herz berührst, Susan Ebrahimi. Na, wie geht's um 5:12? Also ich bin eigentlich ganz gut drauf. Hat alles gut funktioniert. Bis jetzt bin wie immer um 3 aufgestanden, bin jetzt für euch am Start. Und es ist ja so, dass wir uns immer hier bei Radio Schlagerparadies viele Gedanken machen, wie wir euch nett und ein bisschen entertaining, wie man heute sagt, also unterhaltend, in den frischen neuen Tag reinbringen. Heute ist so ein Tag, da sage ich, wow, das ist jetzt echt geil. Und zwar gibt's heute hier in Deutschland am Morgen bei Radio Schlagerparadies eine Weltpremiere. Nino De Angelo und Marina Marx zusammen zum ersten Mal in einem Duett. Die brandneue Single heißt Bella Italia e Amore. Passt also fantastisch zu uns, zu euch und auch zum Frühling in Deutschland. Und das ist heute bei uns die Weltpremiere. Um 7:45 zum ersten Mal im deutschen Radio die neue Single von Nino De Angelo und Marina Marx. 06805 699110 für eure WhatsApp-Sprachnachrichten.
1: Hallo und einen wunderschönen guten Morgen ins Schlagerland. Hier ist die Heike aus Dessau und ich grüße alle Schlagerfans, vor allen Dingen schöne Grüße ins Studio. Und ich wünsche mir von Frank Farian Rocky. Dankeschön. 18.

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Bernhard Brink, wie weit willst du gehen? Wie weit musst du gehen, ist vielleicht die Frage heute am Mittwoch, dem 13. Mai, bevor es ins lange Wochenende hineingeht. Müssen wir noch ein paar Schritte machen, glaube ich. 5.25 Uhr, ich freue mich sehr, dass ihr eingeschaltet habt. Morgen seid ihr bei uns im Programm Die Stars. Morgen ist Vatertag und der Vatertag ist bei uns Karaoke-Tag. Das heißt, ihr singt ab 10, was ihr wollt, über WhatsApp, Sprachnachricht an uns schicken und vielleicht mit euren Freunden oder eurer Familie. Für die Daddys gibt es ja morgen meistens nur zwei Alternativen. Entweder mit Freunden unterwegs und vielleicht auch mal das eine oder andere Kaltgetränk zu sich nehmen oder mit der Familie feiern. Ganz egal, was euer Plan ist. Ihr könnt auch solo singen übrigens und den Spaß machen hoffentlich viele von euch mit. Morgen ab 10 Uhr einschalten und mitmachen. Karaoke-Tag bei Radio Schlagerparadies. Die besten und originellsten drei Karaokes bekommen natürlich den Ruhm und die exklusive Radio Schlagerparadies Karaoke-Star-Urkunde. Morgen am Vatertag, Karaoke-Tag. Ich mache das jetzt aber nicht vor. Das könntet ihr nicht ertragen am frühen Morgen. Ich lasse lieber Peter Sebastian und Tina Häschen ran.

0: 5.32 Uhr, in der Tat, das muss uns erstmal jemand nachmachen.
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0: 5.32 Uhr, ich sag das so leichtfertig. Ne? Früh am Morgen, klasse, dass ihr auch schon am Start seid. Mega. Heute haben wir tatsächlich eine Zweiteilung beim Wetter. Wir haben die Alpen und den Südosten, da ist es ziemlich sonnig heute und es bleibt dort auch trocken. Und dann haben wir den ganzen Rest von Deutschland, da haben wir viele, viele Wolken, immer wieder schauerartigen Regen. Zwischendurch vielleicht mal die Sonne, aber hauptsächlich Wolken um Schauer. Im Norden kann es vereinzelt auch Gewitter geben, bei höchsten Werten zwischen 11 und 17 Grad. Schönen guten Morgen!

7 Fässer Wein ist vielleicht ein bisschen zu viel für einen Bollerwagen morgen am Vatertag, aber auf 3 oder 4 verteilt könnte das tatsächlich funktionieren. Die Frage ist, ob ihr dann noch schön singen könnt beim Karaoke-Tag morgen ab 10. Aber vielleicht wird es ja nicht schön, sondern trotzdem was Besonderes. Ich bin schon sehr gespannt. Kerstin Ott, die immer lacht. Lachen ist relativ einfach mit dieser Playlist im Nacken. Und falls euer Lieblingssong fehlt, null Problemo, 06805 699 110, WhatsApp-Sprachnachricht. Es ist 5:40 Uhr, 20:06 Uhr. Guten Morgen.

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1: Wolle Becker mit Du bist l'amore, du bist die Liebe. Hier bei Radio Schlagerparadies um 5 Uhr und gleich 52. Wunderschönen Start in diesem Mittwochmorgen. Ein spannender Morgen. Um kurz nach 8 gibt es eine Weltpremiere. Und dann kommt wieder die Amore zu euch. Diesmal von Nino, D'Angelo und Marina Marx. Die neue Single feiert heute Weltpremiere hier bei uns. Um kurz nach 8 hören wir zum allerersten Mal im Radio Bella Italia e Amore. Bis dahin vertreiben wir uns die Zeit, morgen ja Feiertag. Das heißt, es ist LKW-Fahrverbot in Deutschland. Trotzdem rechnet der ADAC mit heftigsten Staus. Dieser Tag war im letzten Jahr der staureichste Tag des Jahres. Wo es eng wird, um kurz nach 6 mit Thomas Müller vom ADAC.

0: Wolfgang Petri. Liebe ist geil, es ist 6 Uhr. Guten Morgen.
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2: Ich bin Babette Büchner. Bis kurz vor Mitternacht haben die Spitzen von Union und SPD im Koalitionsausschuss im Berliner Kanzleramt beraten. Ergebnisse wurden bisher nicht bekannt gegeben. Es soll aber noch eine schriftliche Erklärung geben.
3: Niemand hat wutentbrannt die Runde verlassen und es ist bisher auch nichts darüber bekannt, dass rumgebrüllt wurde, wie es wohl beim letzten Mal gewesen sein soll. Merz und Co. glauben noch daran, irgendwie die Kurve zu kriegen. Aber Antworten darauf, wie genau Gräben bei zahlreichen Themen überwunden werden sollen, fehlen weiterhin. Dazu gehören klaffende Milliardenlücken im Haushalt, also genau das Problem, an dem die Ampel-Vorgängerregierung letztlich zerbrochen ist. Aus Berlin Jan-Henner Reitze.
2: Der Verband der Automobilindustrie rechnet damit, dass in der Branche noch mehr Stellen wegfallen. Nach aktuellen Berechnungen trifft der Jobabbau 225.000 Arbeitsplätze bis 2035, sagte VDA-Präsidentin Hildegard Müller dem Redaktionsnetzwerk Deutschland. Als Ursache nannte sie eine Standortkrise in Deutschland und Europa. Herausforderungen seien unter anderem hohe Steuern, teure Energie und eine überbordende Bürokratie. Wer denkt bei Obelix an Waffen? Genau darum dreht sich ein Streit, der heute vor dem Gericht der EU in Luxemburg entschieden werden soll. Geklagt hatte der Verlag, dem die Rechte an der bekannten Comicreihe Asterix und Obelix gehören.
4: Der Verlag, der die Comics von Asterix und Obelix herausbringt, möchte einem polnischen Waffenhersteller verbieten, den Namen Obelix für Gewehre und Munition zu nutzen. Es geht also ums Markenrecht. Obelix ist stark und unbesiegbar, aber auch sehr sympathisch. Der Verlag argumentiert, dieses Image wird durch Waffen beschädigt. Der Waffenhersteller sagt, es bestehe keine Verwechslungsgefahr zwischen seinen Produkten und Comics. Und gedanklich gäbe es zwischen Waffen und Obelix gar keine Verbindung. Aus Brüssel, Dieter Ebeling.
2: Im ersten Halbfinale des Eurovision Song Contests in Wien sind am Abend unter anderem die Favoriten Finnland und Griechenland ins Finale eingezogen. Auch Israel kam weiter. Aus Protest gegen die Teilnahme Israels boykottieren mehrere Länder den Wettbewerb in diesem Jahr. Auch Sarah Engels ist aufgetreten, noch außer Konkurrenz, denn Deutschland ist automatisch im Finale am Samstagabend.
1: Das Wetter für Deutschland.
2: Die aktuelle Vorhersage des deutschen Wetterdienstes. Es gibt dichte Wolken und in der Nordhälfte zieht auch Regen durch. Ganz im Süden gibt es die meisten klaren Abschnitte. Dort soll es den ganzen Tag über den meisten Sonnenschein geben. Sonst bleibt es bei wechselhaftem Schauerwetter. Auch Gewitter sind möglich. Die Temperaturen steigen auf 11 bis 17 Grad maximal.

0: heute noch ein bisschen unter Strom, ab morgen dann hoffentlich entspannt in ein langes Wochenende. Wenn ihr den Brückentag für euch reserviert habt, dann ist das wahrscheinlich euer Plan. Es ist 6:10, der Tag vor dem Feiertag, heute Mittwoch, der 13. Mai. Das war tatsächlich, also der Tag vor dem Feiertag letztes Jahr, der staureichste Tag des ganzen Jahres 2025. Für uns mal Grund, mit dem ADAC zu sprechen und mal herauszufinden, auf was man sich, insbesondere ihr, vorbereiten müsste. Thomas Mühler vom ADAC Nordrhein. Wann wird es denn zuerst mal am heftigsten?
1: Den meisten Stau erwarten wir auf den Autobahnen am Mittwochnachmittag, so etwa zwischen 13 und 18 Uhr, denn hier treffen Berufspendler und Kurzurlauber dann aufeinander. Am Donnerstag wird es schon etwas besser. Allerdings kann es hier auch vormittags noch zu Staus kommen. Freitag und Samstag ist die Lage auf den Autobahnen eher entspannt. Und den Rückreiseverkehr, den haben wir dann ab Sonntagmittag.
0: Lkw haben morgen in Deutschland Fahrverbot. Dennoch wird es auf bestimmten Strecken eng. Welche Strecken sind das?
1: Betroffen sind vor allen Dingen die Hauptreiserouten in Richtung deutsche Nord- und Ostseeküste. Also zum Beispiel die A1, die A2 oder die A7. Und wenn wir weiter in den Süden gucken, dann unter anderem die A8 zwischen München und Salzburg oder auch die A96 München-Lindau. Und wer durch den Westen fährt, zum Beispiel in Richtung Niederlande, der muss sich insbesondere auf der A3 auf viele Staus einstellen.
0: Falls ihr zu den Kurzurlaubern, die mit dem Auto unterwegs gehören, heißt es also ein bisschen mehr Zeit einplanen, je nachdem, wo ihr unterwegs seid. Und vor allem die Ruhe bewahren, wenn dann alles mal wieder stillsteht. Bei uns geht's flüssig weiter. Ohne irgendwelche Aufenthalte mit Mitch Keller und bitte melde dich bei mir.

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0: 6.25 Uhr, 5 vor halb 7. Guten Morgen mit Radio Schlagerparadies. Mittwoch, der 13. Mai, der Tag vor dem Feiertag, morgen der Vatertag. Viele müssen noch ran, auch Christian. Und Christian ist tatsächlich mehr oder weniger auch wieder beim Thema Auto und Lkw-Fahren. Denn der Christian, der kümmert sich heute noch ganz intensiv um einen ganz bestimmten Streckenabschnitt in Deutschland. Er hat sich gemeldet über die 06805 699 110 und hat mir mal ein bisschen erzählt, was da so los ist.
1: Ja, einen wunderschönen guten Morgen, Gary. Einen wunderschönen guten Morgen, liebes Team vom Schlagerparadies und alle Zuhörer da draußen. Das Thema Fahrverbot für LKWs ist gerade angesprochen worden. Hier ist euer Christian, der Skipper vom Kipper. Wir sind auf der A3 Richtung Wiesbaden an der Fräse und machen für euch die Autobahn wieder schick. Dazu kommt es halt heute noch ein bisschen zu Verzögerungen. Ansonsten kommt alle gut durch. Habt alle einen schönen Feiertag, die Überbrückungstag haben. Wünsche ich ein schönes, langes Wochenende. Genießt die Freitage. Euer Christian.
0: Christian, hast du gut gemacht. Vielen Dank für die schöne Sprachnachricht. Und natürlich schließe ich mich an. Allen unterwegs eine gute Fahrt und allen einen schönen Mittwoch vor dem Feiertag. Truckstop, ein Tag wie ein Freund. Guten Morgen.

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7 nach halb 7, wunderschönen Mittwochmorgen mit Radio Schlagerparadies. Heute haben wir zwei Wetterzonen in Deutschland. Wir haben die Alpen und den Südosten. Da ist es fast immer sonnig und es bleibt auch trocken bei euch. Sonst haben wir immer wieder gebietsweise Regen und viele, viele Wolken. Dementsprechend frisch ist es. Die Temperaturen kommen über 11 bis 17 Grad heute nicht hinaus. Ein bisschen wärmer, ein bisschen kuscheliger machen wir es uns hier heute. Jetzt mit Julia Mainzer und Wirbelsturm.

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Let's Dance sehe ich ihn vor meinem geistigen Auge immer rumhüpfen. Ross Anthony, ich bin, was ich bin. Hier ist Radio Schlagerparadies um 6.49 Uhr. Noch 11 Minuten bis 7 Uhr, heute am Mittwoch, vor dem Feiertag. Wir erinnern uns mal ein paar Monate zurück. Das war im September 2025, also letztes Jahr. Liebe fühlt sich anders an. Nino D'Angelo und Marina Marx haben im September vergangenes Jahr ihr erstes gemeinsames Lied veröffentlicht. Ein Duett, das heißt Liebe fühlt sich anders an. Offenbar haben sich da zwei gefunden, zwei Seelenverwandte, denn die gemeinsame Reise von Marina Marx und Nino D'Angelo geht weiter. Heute bei uns, hier bei Radio Schlagerparadies, die Weltpremiere, das neue Duett von Nino D'Angelo und Marina Marx, Bella Italia. E amore, es wird heiß, es wird spannend und ich bin wirklich mal gespannt, wie das Ganze klingt. Um kurz nach 8 hier bei uns heute Morgen die Weltpremiere mit Nino D'Angelo und Marina Marx. Guten Morgen.

0: Nonstop ins Glück mit Radio Schlagerparadies. Es ist 7 Uhr. Guten Morgen.
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2: Ich bin Babette Büchner. 6 Stunden haben die Spitzen von Union und SPD im Kanzleramt beraten. Das Ergebnis? Die Koalition hat einen Arbeitsprozess vereinbart, um in den nächsten Wochen die Sozial- und Steuerreformen auf den Weg zu bringen. Details dazu nennt die Regierung nicht.
3: Unklar wird also weiterhin, wann endlich kommen die Entlastungen angesichts der hohen Energiepreise. Wann werden, wie angedacht, die Steuern für kleinere und mittlere Einkommen gesenkt? Doch nach den ganzen Streitereien, den miesen Umfragewerten, will sich die Koalition nun offenbar erstmal sortieren. Und die Devise heißt offensichtlich keine Schnellschüsse mehr, die dann krachen, scheitern wie die 1.000-Euro-Prämie. Immerhin hieß es nach dem Treffen, die Atmosphäre bei uns war gut. Claudia Wächter, Nachrichtenredaktion.
2: Die US-Regierung betont immer wieder, dass der Iran militärisch weitgehend geschlagen sei. Nach US-Medienberichten besitzt Teheran aber immer noch den Großteil seiner militärischen Mittel. Die New York Times berichtet über Erkenntnisse von US-Geheimdiensten, wonach der Iran noch etwa 70% seiner mobilen Abschussrampen sowie rund 70% des Raketenarsenals habe. Die Washington Post hatte vergangene Woche ähnliche Zahlen genannt. Das Bundesinstitut für Arzneimittel und Medizinprodukte warnt vor Vitamininfusionen, die als Wellnessprodukt beworben werden. Diese seien nicht als Arzneimittel zugelassen und es gebe keinen wissenschaftlichen Nachweis für eine positive Wirkung.
4: Diese Infusionen mit Vitaminen und Mineralstoffen stärken das Immunsystem, das Aussehen und die Leistungsfähigkeit. Damit werben die Hersteller. Das Bundesinstitut für Arzneimittel und Medizinprodukte zweifelt daran und sieht die Gefahr einer Überdosierung, die den Stoffwechsel im Körper durcheinander bringt oder sogar allergische Reaktionen bis hin zu einem anaphylaktischen Schock auslösen könnte. Qualität und Sicherheit seien nicht im Sinne des Arzneimittelgesetzes belegt. Aus Berlin, Jan-Henna Reitze.
2: Mit der Vergabe der Goldenen Ehrenpalme für Regisseur Peter Jackson sind am Abend die Filmfestspiele in Cannes eröffnet worden. Der Neuseeländer hatte mit der Herr der Ringe-Trilogie einen Kinoblockbuster geschaffen. 22 Filme konkurrieren nun im Wettbewerb um den Hauptpreis, die Goldene Palme. Das Filmfest in Südfrankreich endet am 23. Mai.
1: Das Wetter für Deutschland.
2: Die aktuelle Vorhersage des deutschen Wetterdienstes. Es gibt dichte Wolken und in der Nordhälfte zieht auch Regen durch. Ganz im Süden gibt es die meisten klaren Abschnitte. Dort soll es den ganzen Tag über den meisten Sonnenschein geben. Sonst bleibt es bei wechselhaftem Schauerwetter. Auch Gewitter sind möglich. Die Temperaturen steigen auf 11 bis 17 Grad maximal.
0: 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Also bei euch heute im Norden Deutschlands muss ich wahrscheinlich keine Werbung für eine kalte Dusche am Morgen machen. Bei euch kommt ja ordentlich Regen runter. Aber vielleicht gelingt es mir ja bei dem Rest ein bisschen für dieses Thema Aufmerksamkeit zu erzeugen. Ich bin ja immer wieder überrascht, wenn ich die Schlagerpromis hier bei Radio Schlagerparadies, wenn sie uns besuchen, fragen, hey, hast du es schon mal probiert? Kalte Dusche am Morgen. Da kommt dann von Menschen ein Ja, der hätte ich es nie gedacht. Zum Beispiel von der bezaubernden Mischa Kovar. Sie sieht fantastisch aus, sie ist fast immer gut gelaunt und sie schwört auf kalte Duschen. Und warum, erklärt sie euch gleich selbst. Gary Sana hier, guten Morgen.
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0: Rosner.
1: Komik Hirsch mit Tabu. Um 13 nach 7, einen schönen guten Morgen, schönen Mittwoch für euch alle. Der Tag vor dem Feiertag, wahrscheinlich bei euch auf dem Plan und auf dem Zettel so richtig voll mit allen möglichen Sachen, die noch erledigt werden müssen. Immer schön entspannt, immer schön stressfrei. Und vielleicht, wenn ihr es mal ausprobiert, fühlt ihr euch wacher, ihr fühlt euch konzentrierter und ihr fühlt euch auch so richtig energiegeladen. Ich rede von der kalten Dusche am Morgen im Anschluss an die normale heiße Dusche. Wenn uns die Schlagerpromis besuchen, fragen wir immer gerne ab, hey, hast du es schon mal probiert? Und die süße Mischa Kovar hat mich überrascht, denn sie hat auf meine Frage geantwortet.
2: Ich habe mir angewöhnt, zuerst warm zu duschen, dann zwischendurch richtig kalt, mal richtig kalt aufzudrehen, wo ich dann meistens in Gesang ausbreche, weil es so kalt ist und ich mich tatsächlich schon seit Monaten nicht dran gewöhnen kann. Ich teste somit meine Disziplin und das habe ich mir sozusagen in den letzten Monaten so angewöhnt.
1: Am Anfang ist es natürlich ein bisschen Überwindung. Man kann ja auch mal mit den Armen und mit den Beinen anfangen und sich dann langsam an den Rumpf annähern. Aber danach fühlt man sich wie neugeboren und Frau tut es auch. In diesem Fall Mischa Kovar mit Das Leben ruft. Schönen guten Morgen.

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Eilfeld mit Vis-a-vis um 7:35 hier bei Radio Schlagerparadies bundesweit im Digitalradio zu empfangen. Es gibt aber auch viele, die hören uns über Alexa. 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Über Digitalradio hört uns Michael in Langenhagen zu. Er grüßt den WDVS-Meister Gringo, den Jungmeister Raphael und den Kakadu Lamin. Viel Spaß auf der Baustelle heute. Fantasy Casanova für euch.

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0: ist jetzt schon im Topfeld der Radiocharts in Deutschland mit dabei. Ein toller Erfolg für Alessa. 20.000 Meilen.
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0: Heute haben wir die Alpen und den Südosten. Bei euch ist es sonnig, kaum eine Wolke und es bleibt natürlich trocken. Und dann das andere Wetter, nämlich überall sonst, viele, viele Wolken und immer wieder Schauer. So sieht's aus heute am Mittwoch, dem 13. Mai. Die Tageshöchstwerte 11 bis 17 Grad. Und wenn ich so auf die Karte gucke, kalt ist was anderes. Hamburg 7, Bremen 7, Köln 8. Frankfurt auch 8, Nürnberg und München 6 Grad und Berlin und Leipzig einigen sich auf 7 Grad plus heute Morgen. Schönen startenden Mittwoch.

0: Rosanna Rotte ist das mit Ich fühl dich. Wir haben 19 Minuten bis 8, heute am Mittwoch, den 13. Mai. Was ganz Besonderes für euch hier bei Radio Schlagerparadies, nämlich eine Weltpremiere. Marina Marx und Nino D'Angelo haben ja vergangenes Jahr schon ihr erstes Duett veröffentlicht. Ich glaube, da haben sich zwei gefunden, die irgendwie komplett zusammengehören. Die Marina hat Nino ja auch auf der Tour begleitet. Die verstehen sich gut. Wenn ihr mal bei Instagram guckt, da gibt's auch öfter mal ein Posting von Nino zusammen mit der Marina Marx. Und das fühlt sich einfach richtig gut an. Jetzt bin ich genauso wie ihr natürlich gespannt auf das neue Album von Nino D'Angelo. Vivi La Vita wird es heißen und es erscheint am 12. Juni. Die erste Single daraus heißt Bella Italia e Amore. Es geht also sehr leidenschaftlich zur Sache. Und wir hören die heute als Weltpremiere zum allerersten Mal im Radio. Und zwar um kurz nach 8. Da freue ich mich riesig drauf. 06805-699-110, eure WhatsApp-Sprachnachricht. Es hat sich ein großer Roland-Kaiser-Fan gemeldet.
1: Einen wunderschönen guten Morgen, liebes Schlager-Paradies-Team. Ich würde gern mal was von Roland Kaiser wiederhören, denn dieser Mann ist einfach nur für mich der beste Schlagersänger, den ich je erlebt habe. Und damit grüße ich meine Freundin, die Kadi, und wünsche euch allen einen wunderschönen Mittwoch sowie einen sehr schönen Vatertag. Ich muss leider arbeiten. Ganz liebe Grüße, der Heiko aus Leipzig.
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1978 hat Iron Shear dieses Feuer entzündet und das war ja tatsächlich ein Beitrag von Deutschland beim Eurovision Song Contest 1978. Aber stopp, das Ding hieß damals ja gar nicht ESC, sondern Grand Prix d'Eurovision de la Chanson. Jetzt habe ich es wieder. Ist so lange her, da muss ich mich echt konzentrieren, um das irgendwo in meinem Gehirn nochmal auszugraben. Ja, das war damals der 6. Platz für Deutschland. Ob wir in diesem Jahr in die Top 10 kommen? Natürlich drücke ich Sarah Engels alle Daumen fürs Wochenende, fürs Finale, die Entscheidung beim ESC 2026. Aber Feier und Feuer, naja, vielleicht hätte es ja auch doch wieder deutsch sein können. Wer weiß. Wir werden es sehen. Jetzt am Wochenende und noch viel früher werden wir erleben und fühlen, was Italien mit Nino De Angelo und Marina Marx gemacht hat. Nino De Angelo bringt ja sehr viel Leidenschaft für Italien mit. Na logisch, italienische Wurzeln. Dann steht er auch auf Pasta. Um Nudeln geht's aber nicht um 10 nach 8, sondern um die Weltpremiere vom neuen Song, das Duett von Nino De Angelo und von Marina Marx. Dann hier bei uns.

0: ist jetzt 8 Uhr.
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2: Ich bin Babit Büchner. Entlastungen für hohe Energiepreise, Reformfahrplan und Haushalt. Darum sollte es beim Koalitionsausschuss gehen. Nach rund 6 Stunden haben die Spitzen von Union und SPD kurz vor Mitternacht ihre Beratungen beendet. Die Liste der bekanntgegebenen Ergebnisse fällt bislang kurz aus. So hat die Koalition einen Arbeitsprozess vereinbart, um in den nächsten Wochen die Sozial- und Steuerreformen auf den Weg zu bringen. Der CO2-Preis soll im kommenden Jahr stabil bleiben. Der Verband der Automobilindustrie rechnet damit, dass in der Branche noch mehr Stellen wegfallen. Das sagte VDA-Präsidentin Hildegard Müller dem Redaktionsnetzwerk Deutschland.
3: Schwache Nachfrage, US-Zölle, aber auch teure Energie, hohe Lohnkosten und eine überbordende Bürokratie machen den deutschen Autobauern das Leben schwer. Besonders hart trifft es laut VDA-Chefin Müller Zulieferbetriebe. Da würden auf dem Weg vom Verbrenner zur Elektromobilität viele Jobs verloren gehen. Nach aktuellen Berechnungen des Verbands könnten in der Autoindustrie hierzulande bis 2035 etwa 225.000 Jobs wegfallen. 35.000 mehr als zunächst angenommen. Rund 100.000 Stellen wurden bereits gestrichen. Katrin Müller, Nachrichtenredaktion.
2: Weniger Schokolade zum höheren Preis. In Bremen will das Landgericht heute entscheiden, ob die neuen Milka-Tafeln die Kunden beim Kauf täuschen. Denn viele wiegen inzwischen nur noch 90 statt 100 Gramm. An der Verpackung hat sich jedoch kaum etwas geändert.
4: Viele Menschen hatten sich bei den Verbraucherschützern über die neue Milka-Tafel beschwert. Denn alles ist gleich. Form, Größe und Verpackung. Nur die Tafel dünner. Mondelez argumentiert dagegen, dass die Grammangabe ja für jeden sichtbar vorn und hinten auf der Verpackung steht. Bei der mündlichen Verhandlung vor 3 Wochen hatte das Gericht in seiner ersten Einschätzung schon durchblicken lassen, dass Kunden durch die neue Packung getäuscht werden könnten. Tanja Wagner, Nachrichtenredaktion.
2: US-Präsident Donald Trump ist zu einer Reise nach Peking aufgebrochen. Bei seinen Gesprächen mit Staatschef Xi soll es unter anderem um den Iran-Krieg gehen. Zuvor spielte Trump die Spannungen mit China herunter. Xi sei jemand, mit dem er sehr gut auskomme. Ein Knackpunkt im Verhältnis zwischen Washington und Peking ist, dass China den Iran wirtschaftlich unterstützt.
1: Das Wetter für Deutschland.
2: Die aktuelle Vorhersage des Deutschen Wetterdienstes. Es gibt dichte Wolken und in der Nordhälfte zieht auch Regen durch. Ganz im Süden gibt es die meisten klaren Abschnitte. Dort soll es den ganzen Tag über den meisten Sonnenschein geben. Sonst bleibt es bei wechselhaftem Schauerwetter. Auch Gewitter sind möglich. Die Temperaturen steigen auf 11 bis 17 Grad maximal.
0: Bei der Babette klingt jedes Wetter nett. Danke für die Infos.
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0: Ha, Freunde, ich freue mich riesig, dass Nino D'Angelo und Marina Marx es geschafft haben, für euch einen persönlichen Gruß zu schicken.
6: Hey, liebe Leute, ich freue mich richtig, dass unser neuer Titel Bella Italia, E Amore von Marina und mir gleich seine Weltpremiere feiern wird auf Radio Schlagerparadies.
7: Hallo ihr Lieben, hier ist eure Marina Marx und Nino. Ich freue mich auch schon so sehr, dass wir die Premiere gleich bei Radio Schlagerparadies feiern dürfen. Habt viel Spaß mit unserem neuen Duett.
0: Gleich zum allerersten Mal im Radio die neue Single von Nino D'Angelo und Marina Marx. Am Mikrofon für euch ist Gary Sana. Hi.
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10 nach 8 und damit herzlich willkommen am Mittwoch hier bei Radio Schlagerparadies. Dieser Mittwoch, der 13. Mai, ist für uns alle ein besonderer Mittwoch, denn wir haben eine exklusive Weltpremiere im Radio für euch. Jetzt gleich Nino De Angelo und Marina Marx mit dem neuen Duett. Und das könnt ihr heute nur bei uns im Radio hören, denn diese Welt

0: Live-Premiere ist bei uns absolut exklusiv. Das ist ein Muss für alle Nino-Fans und ein Muss für alle Marina-Fans, wie ich denke. Aber auch für alle anderen wird es ein besonderes Erlebnis, da bin ich ganz sicher. Marina Marx und Nino D'Angelo haben ja im letzten September, also September 2025, schon mal ein gemeinsames Duett veröffentlicht. Die Marina war mit Nino auf Tour. Dass sie immer einen Riesenspaß zusammen haben, sieht man auch an den Postings bei Instagram und Facebook. Da haben sich einfach zwei gefunden. Ich sag mal, der italienische Pastatopf und das Schlagerdeckelchen.
1: Ja, Marina habe ich schon mehrere Jahre so im Blick gehabt. Ja, sie hat eine tolle Stimme. Und ich habe gedacht, verdammt, wenn es jemanden gibt, der mit mir ein Duett singen kann und mir auch Paroli bieten kann, stimmlich, dann ist es Marina. Und dann habe ich sie gefragt und sie hat ja gesagt.
0: Dieses Duett, das wir gleich zum ersten Mal im Radio hören werden, das gehört zu einem neuen Album von Nino D'Angelo. Das Album heißt Vivi La Vita, erscheint Mitte Juni und ist weit mehr als ein Coveralbum. Es gibt große italienische Klassiker auf dem Teil, aber auch zwei komplett neue und eigene Nino D'Angelo Songs, darunter halt auch dieses Duett mit Marina Marx. Was ich besonders cool finde, ist, dass es im Booklet keine Songtexte gibt. Stattdessen gibt es für jedes der 14 Lieder auf diesem Album von Nino ein klassisches italienisches Pasta-Rezept, das die jeweilige Stimmung kulinarisch widerspiegelt.
1: Naja, ich singe sehr gerne italienisch, ja, das weiß jeder. Ich habe damit angefangen eigentlich, meine Karriere hat begonnen mit italienischen Klassikern und es fühlt sich einfach gut an, italienisch zu singen und alle freuen sich, wenn ich Italienisch singe. Meine komplette Verwandtschaft in Italien ist happy. Und deswegen habe ich gedacht, mach mal noch mal so eine italienische Platte.
0: Jetzt kommt der große Moment. Um 12 nach 8 am Mittwoch, dem 13. Mai, Weltpremiere für Bella Italia e Amore. Und die beiden Schlagerpromis, die machen das jetzt einfach mal selbst.
1: Hey, liebe Hörer von Radio Schlagerparadies, hier ist Nino D'Angelo. Und ihr hört unseren neuen Titel Bella Italia e Amore in einer Weltpremiere jetzt auf Radio Schlagerparadies, Nino und Marina Marx.

0: Was war das bitte für eine Premiere auf Radio Schlagerparadies, Nino? Jetzt ist unser neuer Titel Bella Italia e Amore zum ersten Mal im Radio gelaufen.
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0: Wir hoffen, er gefällt euch.
1: Yeah.

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8.23 Uhr. Einen schönen Start in diesem Mittwoch wünsche ich euch allen mit Radio Schlagerparadies und Antje Glan. Ein Tanz mit dir. 7 bis 8:30 Uhr. Moin!

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0: Einen schönen Mittwochmorgen. Es ist 8.33 Uhr.
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0: Tja, also morgen Christi Himmelfahrt, Vatertag. Der Bollerwagen gefüllt mit Getränken und die gut gelaunte Gruppe Männer unterwegs. Könnte sein, dass das morgen relativ ungemütlich wird. Denn auch morgen wird uns die Polarluft fest im Griff haben. Und morgen am Feiertag wird das Wetter relativ ungemütlich mit viel Regen und in höheren Lagen sogar Schnee. Aber einen Vorteil hat das natürlich. So bleibt das Bier automatisch kalt. Heute am Mittwoch ist es vom Südosten über die Alpenränder sonnig. Sonst haben wir viele Wolken am Himmel, immer wieder kurze Regenschauer drin. Im Norden vereinzelt, sonst auch wiederholt Gewitter möglich. Die höchsten Werte 11 bis 17 Grad heute. Das geht doch, oder? Schönen guten Morgen.

0: Alles, was ich brauche. Hoffmann und Hoffmann, alles, was ich brauche, bist du um 8.41 Uhr.
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0: Ich habe dem Herbert Piede ja schon mal eine Kostprobe gegeben vorhin von meinen Karaoke-Künsten, weil morgen morgen ist doch der große Karaoke-Tag bei Radio Schlagerparadies. Ab 10 Uhr könnt ihr mitmachen. Und deswegen habe ich Hoffmann und Hoffmann, alles, was ich brauche, bist du, für den Herrn Piede Karaoke gesungen gerade, als ihr noch nicht zugehört habt. Ich hoffe, du hast dich erholt, Herbert.
2: Es geht wieder, es geht wieder. Es klang weniger wie Karaoke, mehr wie Kaoke.
0: Ja, Sprichwort Kaoke. Das trifft leider auf Alexander Zverev zu, denn das Masters in Rom ist schon nach dem Achtelfinale beendet. Unsere 29-jährige Nummer 1 im Tennis in Deutschland hat gegen den Italiener Luciano Darderi verloren. Und es war noch dazu leider wieder ein kurioser Auftritt des Deutschen.
2: Alexander Zverev wird dieses Match wohl kaum so schnell vergessen. Nicht nur den Umstand, dass er sein 40. Masters-Finale, Viertelfinale verpasst hat. Vielmehr ist es die Art und Weise, wie diese Niederlage zustande kam. Denn Zverev begann total überzeugend und gewann den ersten Satz mit 6:1. Auch im zweiten Durchgang lag der Hamburger schon mit 5:3 vorn und stand bei eigenem Aufschlag vor dem Matchgewinn. Aber da Darderi gelang ein Break. Im anschließenden Tiebreak vergab Zverev 4 Matchbälle, sodass der Italiener ihn mit 10:8 für sich entscheiden konnte. Danach ging für Zverev nichts mehr. Den dritten und entscheidenden Satz verlor er sang- und klanglos mit 0:6. Ein leichtfertig verschenkter Sieg und eine kaum erklärliche Niederlage. Dieses Match wird Alexander Zverev sicher noch lange in Erinnerung bleiben.
0: Ciao. Ein typischer Zverev. Wie hat denn der Alexander Zverev seine Ausscheidung kommentiert?
2: Indem er sich über den Platz ausgelassen hat. Es sei der schlechteste Platz, auf dem er je gespielt habe. Dazu muss man sagen, sein Gegner spielte natürlich auf demselben Platz.
0: Genau.
2: Luciano Darderi feierte den Sieg im Anschluss mit dem Publikum. Auch für den Italiener war es ein besonderes Spiel, denn mit dem Sieg über Alexander Zverev gelang ihm der erste Erfolg gegen einen Top-10-Spieler.
0: Tja, das ist für den Italiener natürlich eine tolle Sache. Für uns Fans von Alexander Zverev weniger. Dankeschön, Herbert Piede in der Sportredaktion.

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0: Laura und Marc, ach was, ich wag das. Aktuelle Single hier bei Radio Schlagerparadies. Es gibt ja den guten alten Spruch, wer wagt, gewinnt. Das gilt sicherlich auch für die Liebe. 8.53 Uhr, 7 Minuten bis 9. Herzlich willkommen am Tag vor dem Feiertag. Morgen wird ja von den Vätern und Männern im Allgemeinen, es müssen nicht nur Väter sein, die durch die Gegend ziehen, draußen ordentlich gefeiert. Der Mirko ist aber, glaube ich, heute schon in Feierlaune. Zumindest schließe ich das aus seiner Nachricht, die er mir an die 06805699110 geschickt hat.
1: Hey Gary, guten Morgen. Mirko hier, wie immer unterwegs im LKW. Auf der A14 Richtung Leipzig. Und ich würde mir von dir gerne mal von Heino ein Gläschen am Morgen wünschen. Und viele Grüße gehen noch an die Jungs von der ODWR in Bad Nichthauswalde raus. Und allen anderen wünsche ich morgen einen schönen Feiertag. Mach's gut. Oh.

0: schönen Mittwochmorgen. Es ist 9 Uhr.
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2: Ich bin Babit Büchner. Bis kurz vor Mitternacht haben Union und SPD im Kanzleramt beraten, 6 Stunden lang. Die Liste der bekanntgegebenen Ergebnisse fällt jedoch kurz aus. Grünen-Chef Felix Banatschak zeigte sich im ZDF-Morgenmagazin enttäuscht.
3: Ich habe die Erwartung formuliert, dass jetzt gestern Abend zumindest eine Lösung herauskommt. Nicht, dass sie alle Probleme des Landes an einem Abend lösen. Das wäre zu viel verlangt. Regieren ist schwierig in dieser Zeit, das muss man anerkennen. Aber eine klare Antwort. Unser Vorschlag war, die Stromsteuer für alle zu senken, nicht nur für die Schwerindustrie, sondern auch für die privaten Verbraucherinnen und Verbraucher.
2: Vereinbart wurde, dass der CO2-Preis im kommenden Jahr stabil bleibt. Außerdem gibt es nun einen Arbeitsprozess, um in den nächsten Wochen die Sozial- und Steuerreformen auf den Weg zu bringen. Der Verband der Automobilindustrie rechnet damit, dass in der Branche noch mehr Stellen wegfallen. Das sagte VDA-Präsidentin Hildegard Müller dem Redaktionsnetzwerk Deutschland.
4: Schwache Nachfrage, US-Zölle, aber auch teure Energie, hohe Lohnkosten und eine überbordende Bürokratie machen den deutschen Autobauern das Leben schwer. Besonders hart trifft es laut VDA-Chefin Müller Zulieferbetriebe. Da würden auf dem Weg vom Verbrenner zur Elektromobilität viele Jobs verloren gehen. Nach aktuellen Berechnungen des Verbands könnten in der Autoindustrie hierzulande bis 2035 etwa 225.000 Jobs wegfallen. 35.000 mehr als zunächst angenommen. Katrin Müller, Nachrichtenredaktion. Redaktion.
2: US-Präsident Donald Trump ist zu einer Reise nach Peking aufgebrochen. Bei seinen Gesprächen mit Staatschef Xi soll es unter anderem um den Iran-Krieg gehen. Zuvor spielte Trump die Spannungen mit China herunter. Xi sei jemand, mit dem er sehr gut auskomme, sagte Trump und kündigte eine spannende Reise an. China ist der mit Abstand wichtigste Abnehmer iranischen Öls. Weniger Schokolade zum höheren Preis. In Bremen will das Landgericht heute entscheiden, ob die neuen Milka-Tafeln die Kunden beim Kauf täuschen. Denn viele wiegen inzwischen nur noch 90 statt 100 Gramm. An der Verpackung hat sich jedoch kaum etwas geändert. Das hat die Verbraucherzentrale Hamburg moniert. Der Hersteller Mondelez wehrt sich dagegen und sagt, die neue Grammangabe stehe auf der Vorder- und Rückseite der Schokoladentafel.
1: Das Wetter für Deutschland.
2: Das Wetter, die aktuelle Vorhersage des Deutschen Wetterdienstes. Im Süden und Südosten bleibt es heute überwiegend trocken. Entlang der Alpen und im Südosten kommt auch die Sonne länger durch. Ansonsten bleibt es heute meist bewölkt und es kann immer wieder Regenschauer geben. Die Temperaturen klettern dabei heute auf 11 bis 17 Grad maximal. Und genauso wechselhaft geht es dann auch morgen weiter.
0: Schlagerparadies. Mittwoch, der 13. Mai, der Tag vor Vatertag, der Tag vor Christi Himmelfahrt. Ich freue mich, dass ihr uns gefunden habt, bundesweit im Digitalradio. Hier ist Radio Schlagerparadies und ich bin Gary Sana. Ein Morgen ohne Howie ist schwer vorstellbar. Du bist das Letzte.

0: 12 nach 9. Radio Schlagerparadies wünscht einen herrlichen Start in diesen Mittwoch. Heute der 13. Mai. Tja, gerade bei den jüngeren Menschen könnte man meinen, dass das Smartphone ein Teil der Hand geworden ist, oder? Vor 20 Jahren haben wir noch riesen Kästen rumgeschleppt, um telefonieren zu können. Und heute ist die Technik natürlich echt sexy. Und es ist ja auch alles drin, was man so braucht. Fotos, Videos, Mails, Dokumente, Messenger und immer häufiger auch die Bezahlkarte. Mit dem Handy bezahlen kommt immer häufiger vor. Jetzt stellt euch mal vor, nur 5 Sekunden lang, diese Inhalte, euer Handy kommt in falsche Hände. Okay, Puls wieder runterfahren, denn ihr habt's in der Hand, um Kriminellen den Zugriff auf das Handy so schwer wie möglich zu machen, zumindest. Fangen wir mal mit dem öffentlichen WLAN auf Flughäfen oder an Cafés an. Praktisch für unterwegs, ist aber auch eine hervorragende Gelegenheit für Fremde mitzulesen und Daten zu klauen. Dann gibt es aber auch Smartphone-Einstellungen, an die wir eigentlich gar nicht so richtig denken, die wir gar nicht auf dem Zeiger haben. Mein Kollege Stefan Grub schon.
1: Also, wenn ihr unterwegs seid, dann am besten die Bluetooth Verbindung ausschalten, stattdessen besser Kopfhörer mit Kabel verwenden, denn auch die Bluetooth-Verbindung ist ein prima Einfallstor für Kriminelle.
0: Dasselbe gilt übrigens auch für den mobilen Hotspot. Auch den unterwegs unbedingt ausschalten, wenn ihr wirklich sicher sein wollt. Und dann gibt es dann noch eine Möglichkeit, unser Handy zu hacken.
1: Das ist die NFC-Funktion. Die brauchen wir zum Beispiel, um mit dem Handy kontaktlos zu bezahlen. Das können wir bei Android-Handys über die Einstellungen ausschalten. Beim iPhone geht das nur, wenn ihr in den Flugmodus wechselt, was euch dann aber auch eure Erreichbarkeit kostet.
0: Rein statistisch werden alle 30 Sekunden mindestens eins oder mehrere Handys gehackt. Meistens erstmal unbemerkt vom Besitzer. Viele merken es leider erst, wenn der Zugang zum Konto schon gesperrt ist, weil sich jemand bedient hat, der dazu eigentlich gar nicht berechtigt war. Es lohnt sich also, da ein bisschen vorsichtiger zu sein und die Gefahr, die mit dieser Technik einhergeht, nicht zu unterschätzen. Julian David, anders als man liebt.

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Bernhard Brink mit dem Herz durch die Wand ist auf jeden Fall besser als mit dem berühmten Kopf durch die Wand. Das tut nämlich weh, früher oder später. Damit nochmal herzlich willkommen hier am Mittwochmorgen. Radio Schlagerparadies um 9:55. Beste Laune in der Playlist. Ein paar Schritte laufen wir noch und dann sind wir angekommen im langen Wochenende. Das gilt natürlich nur für alle, die morgen und übermorgen vielleicht auch mit dem Brückentag sich ein langes Wochenende besorgen konnten. Unsere Gedanken gehen natürlich auch an alle, die morgen dranbleiben am Leben in Deutschland. Krankenpfleger, Polizei, alle, die morgen arbeiten müssen. Hey, einschalten. Ab 10 Uhr, wenn ihr schon ackern müsst, bekommt ihr wenigstens beste Laune ab und habt die Chance, unser Karaoke-Star 2026 zu werden, weil morgen am Vatertag gibt's ab 10 Uhr den Karaoke-Tag hier bei Radio Schlagerparadies. Robert ist auch schon richtig gut drauf und freut sich auf morgen. Das hat bei Robert einen ganz besonderen Grund. Er hat mir geschrieben über schlagerparadies.de: Ich möchte den Raffi, den Markus und den Danny grüßen, die morgen ein Spanferkel zubereiten werden für unser Grillfest am Vatertag. Sie stehen dafür extra um 2 Uhr nachts auf und bleiben die ganze Nacht bei dem Ferkel dabei. Haltet also alle durch, bald ist Wochenende, euer Robert. Hast du schön geschrieben und hört sich auch gut an, der Plan für morgen, für den Feiertag. Für dich jetzt Michelle und Matthias Reim mit Idiot.

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0: Der junge Mann hat schon ein cooles Gefühl für coole Songs. Die neue Single von Jay Khan, Boomerang.
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0: Wir haben heute zwei Wetterzonen in Deutschland. Wir haben die Alpen und den Südosten. Bei euch sind wenig Wolken unterwegs, es bleibt trocken und ihr bekommt auch ordentlich Sonne ab heute am Mittwoch. Der Rest hat viele Wolken über sich, aus denen auch immer wieder ein Regenschauer rauskommen kann. Wir haben höchste Werte heute zwischen 11 und 17 Grad. Morgen am Vatertag wird es auch nicht allzu angenehm. Aber ich denke, feuchtfröhlich würde es ja eh. Und dann macht das Ganze ja nix. Null Terhorst, drei Tage wach. Ich bin Gary Sana. Guten Morgen.

0: Es ist eine kurze Woche, die heute zu Ende geht. Schön, dass wir das gemeinsam machen hier am Mittwoch bei Radio Schlagerparadies. 20 vor 10 mittlerweile. Diese Woche haben mein Kollege Marco, der auch den Morgen hier bei Radio Schlagerparadies moderiert, und ich uns gegenseitig ja mal gebettelt. Wir haben die LOL-Challenge gemacht. Also es ging darum, genau wie bei der Fernsehshow, auf keinen Fall als Erster zu lachen. Und dem Marco, dem hat eine ganz besondere Hörerin von Radio Schlagerparadies geholfen, mich zum Lachen zu bringen. Und das ist die schnellste Gabi der Welt, die Gabi aus Leipzig. Heute hat sie sich wieder gemeldet, aber sie hat diesmal zumindest ein kleines Lächeln bei mir provoziert. Sie ist nämlich großer Stefan Ross-Fan und über die 06805699110 hat sie mir das hier erzählt.
1: Hallo lieber Gary. Hallo, hier ist die schnelle Gabi aus Leipzig, aus dem kühlen Leipzig. Und zwar, ich würde mir heute mal wünschen, und zwar von Stefan Ross, die Power einer Frau. Denn ich freue mich schon so sehr auf den Sonntag, wo wieder die Show beginnt, immer wieder sonntags, mit dem geliebten Stefan. Also ich grüße die ganze Schlagerwelt, ich grüße das Team vom Schlagerparadies und dich, Gary, ganz besonders. Aus Leipzig, die schnelle Gabi. Ich bedanke mich für den Musikwunsch, für die Erfüllung. Tschüss!

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Maria Bonelli hier bei Radio Schlager Paradies mit ihrem Hit Glückspilot. Maria Bonelli, da hört man schon, was sie mit Nino D'Angelo gemeinsam hat. Denn auch Maria Bonelli hat italienische Wurzeln. An der Musik hört man es bei ihr nicht wirklich. Das ist bei Nino D'Angelo und Marina Marx ja anders. Heute Morgen hatten wir die große Weltpremiere vom neuen Song. Und es war wirklich großartig, wirklich fantastisch. Den Titel gibt's natürlich im Tagesverlauf für euch auch nochmal zu hören hier bei Radio Schlagerparadies. Und dann haben wir morgen ja Vatertag, da scheiden sich so ein bisschen die Geister. Manche Männer machen gerne Bollerwagentour mit Freunden oder Kumpels, sie ziehen um die Häuser. Andere nutzen den Tag vielleicht eher so als gemeinsamen ruhigen Tag mit der ganzen Familie. Wir haben mal die Männer auf der Straße gefragt, wie sie sich ihren Tag wünschen. Und das Ergebnis hört ihr jetzt gleich bei meiner Kollegin Antje Klann. Ich wünsche euch viel Spaß mit ihr, kommt gut durch den Mittwoch und ich wünsche euch, falls ihr den Brückentag erwischt habt, ein schönes, langes Wochenende. Ich selbst bin für euch am Freitag wieder da, wenn ihr Lust habt, zwischen 5 und 10 Deutschland am Morgen hier bei Radio Schlagerparadies. Macht's gut!

0: Es ist 10 Uhr.
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2: Ich bin Babette Büchner. 6 Stunden haben Union und SPD im Kanzleramt beraten. Die Liste der bekanntgegebenen Ergebnisse fällt jedoch kurz aus. Vereinbart wurde, dass der CO2-Preis im kommenden Jahr stabil bleibt. Außerdem gibt es nun einen Arbeitsprozess für die geplanten Sozial- und Steuerreformen.
3: Unklar bleibt also weiterhin, wann endlich kommen die Entlastungen angesichts der hohen Energiepreise. Wann werden, wie angedacht, die Steuern für kleinere und mittlere Einkommen gesenkt? Doch nach den ganzen Streitereien, den miesen Umfragewerten, will sich die Koalition nun offenbar erstmal sortieren. Und die Devise heißt offensichtlich keine Schnellschüsse mehr, die dann krachen, scheitern wie die 1.000-Euro-Prämie. Immerhin hieß es nach dem Treffen, die Atmosphäre bei uns war gut. Claudia Wächter, Nachrichtenredaktion.
2: Das Bundeskabinett will heute verschiedene Vorhaben der Regierung auf den Weg bringen. Beschlossen werden soll unter anderem das Gebäudemodernisierungsgesetz. Es soll das umstrittene Heizungsgesetz der Ampelkoalition ersetzen. Die Bundesregierung will außerdem den Einsatz von K.O.-Tropfen härter bestrafen. Wer die gefährlichen Mittel für eine Vergewaltigung oder einen Raub einsetzt, soll künftig mit mindestens 5 Jahren Freiheitsstrafe rechnen. Seit der Einführung der elektronischen Krankschreibung fehlen Beschäftigte deutlich häufiger im Job. Oft heißt es, die digitale Krankmeldung sei schuld daran. Eine neue Studie des Deutschen Instituts für Wirtschaftsforschung kommt jetzt aber zu einem anderen Ergebnis.
4: Beschäftigte waren vergangenes Jahr im Schnitt fast 15 Arbeitstage krank gemeldet. Rund 3,5 Tage mehr als vor der elektronischen Krankschreibung. Die Forscher sagen aber, das liegt nicht vor allem an der E-Krankschreibung, sondern an mehr Atemwegserkrankungen und daran, dass viele seit Corona vorsichtiger geworden sind. Wer ansteckend ist, bleibt heute eher zu Hause. Zoe Tessovali, Nachrichtenredaktion.
2: Werden die Tiere im Ausland geschlachtet? Zum 3. Mal innerhalb weniger Wochen haben Viehdiebe Dutzende Rinder von Weiden in Südbrandenburg gestohlen. 31 hochwertige Zuchttiere seien über Nacht mit einem Laster abtransportiert worden, sagte der betroffene Landwirt der dpa. Der Schaden liegt nach Angaben der Polizei im 6-stelligen Euro-Bereich. Erst vor einigen Tagen waren in Brandenburg 48 Rinder verschwunden, im April sogar 70 Tiere.
1: Das Wetter für Deutschland.
2: Die aktuelle Vorhersage des Deutschen Wetterdienstes. Im Süden und Südosten bleibt es heute überwiegend trocken. Entlang der Alpen und im Südosten kommt auch die Sonne länger durch. Ansonsten bleibt es heute meist bewölkt und es kann immer wieder Regenschauer geben. Die Temperaturen klettern dabei heute auf 11 bis 17 Grad maximal. Und genauso wechselhaft geht es dann auch morgen weiter.
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6: Das Blumengießen können wir uns, glaube ich, für die nächsten Tage erstmal sparen. Ich freue mich auf euch. Hier ist Antje Klann.
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Einmal im Leben ein Kuss in Paris. Ganz ehrlich, ja, der Wunsch steht bei mir noch auf der Bucketlist. Ich finde den Song von Maite Kelly einfach wahnsinnig toll und wünsche euch an dieser Stelle einen schönen Mittwochvormittag. Och, und viele fiebern natürlich morgen dem Feiertag entgegen und können es kaum erwarten. Und jetzt müssen wir nur noch ganz, ganz doll die Daumen drücken, dass das Wetter morgen besser wird. Bei mir vor dem Fenster regnet es den ganzen Tag. Es sieht zwar sehr satt grün aus, aber trotzdem, ein bisschen schöner wäre es morgen schon toll, damit die Männer nicht allzu sehr einregnen. So, und jetzt habe ich auch so richtige Männer am Start, und zwar die Stimmen der Berge. Was Männer wollen, das wissen die auf jeden Fall.

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Mittwochvormittag um 10.18 Uhr hier auf Radio Schlagerparadies sind natürlich eure Musikwünsche wieder am Start. Und Patrick aus Dreieich hat mir geschrieben, das liegt im Landkreis Offenbach. Er wünscht sich für den Kollegen Manuel aus gegebenem Anlass das Lied Alles im Griff auf dem sinkenden Schiff. Na, und ihr habt es natürlich erraten, das ist von Udo Jürgens. Einen schönen Mittwoch.

0: Ja, wir haben auch alles im Griff hier auf dem sinkenden Schiff, aber wir sinken nicht, natürlich nicht, aber morgen wird gefeiert. Morgen ist nämlich Vatertag und da lassen sie sich ja wieder feiern, die Papas dieser Welt. Denn die Papas spielen in der Familie ja schon auch eine wichtige Rolle. Vor allem können sie auch ganz entscheidend sein, wenn es darum geht, wo beruflich die Reise hingeht. Manchmal, da geben sie ziemlich gute Ratschläge, zum Beispiel bei Anni Perker.
1: Ja, eigentlich würde ich sagen, ist mein Vater immer derjenige, der mir den besten Ratschlag gibt, was meine Karriere angeht. Und zwar, dass ich Geduld haben muss. Es ist nicht meine Stärke, aber dass sich das irgendwann auszahlt und man so ein bisschen Stück für Stück an seinen Traum näher ranrückt.
0: Und ich würde sagen, da hat sich Papas Ratschlag doch sehr bewährt. Deshalb wird sie auch so gern von euch gehört hier bei Radio Schlagerparadies und von uns Moderatoren natürlich auf jeden Fall auch. Und deswegen habe ich jetzt einen ganz tollen Titel von ihr. Es fängt gerade erst an, Anni Perker.

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René Ulbrich mit Josephine hier gehört auf Radio Schlagerparadies. Und jetzt habe ich wieder einen tollen Musikwunsch rausgesucht und zwar von S. Ah, steht wirklich nur S, was soll ich jetzt sagen? Sabine, keine Ahnung. Und da steht die Hexe grüßt den Biber. Okay, habe ich jetzt für dich sehr gerne übernommen und wünsche euch eine schöne Zeit hier bei uns am Mittwochvormittag mit Michelle und Erik Philippi.

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Ihr hört nicht irgendwann, sondern jetzt Radio Schlagerparadies. Schön, dass ihr eingeschaltet habt. Und ich habe mal wieder ein bisschen im Netz gegoogelt, was bei unseren Künstlern so los ist. Und in der 5. Folge von Sing meinen Song stand Giovanni Zarrella im Mittelpunkt. Und es wurde sehr, sehr emotional. Vor allem ein Auftritt sorgte dafür, dass beim Sänger plötzlich alle Dämme brachen. Frieda Gold, Frontfrau Alina Sügeler, performte Giovannis Song Italiano Vero und traf damit mitten ins Herz. Ja, über Giovanni Zarrella, der bald in einer neuen Netflix-Doku zu sehen sein wird, hat nämlich der Song eine ganz besondere Bedeutung. In der TV-Show erklärt er nämlich ganz offen, das Lied ist eine Hymne an die ersten Gastarbeiter, die damals nach Deutschland kamen. Und einer davon ist mein Papa. Vor rund 60 Jahren kamen nämlich seine Eltern aus Italien nach Deutschland und bauten sich in Baden-Württemberg ein neues Leben auf. Sein Vater Bruno eröffnete in Hechingen eine Pizzeria. Das wissen ja viele von euch. Und für Giovanni ist klar, wenn er vieles zu verdanken hat, ja, dann ist es natürlich auch sein Papa. Meine Bühne wird immer seine sein, so wie er mir die schönste Bühne der Welt geschenkt hat, nämlich das Leben. Und besonders emotional wurde es dann, als während des Auftritts das Musikvideo zu Italiano Vero gezeigt wurde. Darin zu sehen ist nämlich viel, viel Privates aus seinem Leben mit seinem Vater. Und Giovanni kämpft mit den Tränen und griff immer wieder zum Taschentuch. Voller Stolz sagt er dann über seinen Vater, er lebt jeden Tag, wie man ihn leben muss. Er ist für mich ein Vorbild. Und für ihren Auftritt hatte nämlich Alina Sügeler den italienischen Text ins Deutsche übertragen und die Geschichte aus ihrer eigenen Sicht erzählt. Vor allem Zeilen wie, du wurdest geboren, wo die Sonne fast nicht untergeht. Das sind wirklich ganz emotionale Momente. Ich habe mir das auch angeschaut und finde, das war eine sehr, sehr schöne Staffel. Und jetzt würde ich aber sagen, machen wir erstmal wieder ganz viel Musik. Gleich mit Annemarie Eifeld, aber vorher die starken Freunde.

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Aktuelle Single von Simone und Charlie Brunner aus einem Guss. Hier gehört auf Radio Schlagerparadies. Damit um 10.54 Uhr einen schönen Mittwochvormittag. Und musikalisch gibt's jetzt Michael Morgan für euch.

0: Und damit ist es 11 Uhr.
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2: Ich bin Babette Büchner. Union und SPD haben sich im Koalitionsausschuss auf einen Arbeitsprozess für die geplanten Sozial- und Steuerreformen geeinigt. Konkrete Ergebnisse gibt es nach der 6-stündigen Sitzung aber nicht. Das sei enttäuschend, heißt es unter anderem von den Grünen.
3: Mit dem großen Wurf hat doch Grünen-Chef Banatschak nicht gerechnet, stellt aber klar, die Leute warten darauf, dass irgendeine Entlastung nun bei ihnen ankommt, vor allem nach der gescheiterten 1.000-Euro-Prämie. Doch in der vergangenen Nacht ging es wohl erst einmal um die Frage, was geht bei uns noch in der Koalition nach den ganzen Streitereien? Der Plan ist, gemeinsam die schwierigen Reformen anzupacken, auch die Steuerreform. Der Druck ist enorm und die Zeit knapp. Claudia Wächter, Nachrichtenredaktion.
2: Das Bundeskabinett will heute verschiedene Vorhaben der Regierung auf den Weg bringen. Beschlossen werden soll unter anderem das Gebäudemodernisierungsgesetz. Es soll das umstrittene Heizungsgesetz der Ampelkoalition ersetzen. Die Bundesregierung will außerdem den Einsatz von K.O.-Tropfen härter bestrafen. Wer die gefährlichen Mittel für eine Vergewaltigung oder einen Raub einsetzt, soll künftig mit mindestens 5 Jahren Freiheitsstrafe rechnen. Das Bundesinstitut für Arzneimittel und Medizinprodukte warnt vor Vitamininfusionen, die als Wellnessprodukt beworben werden. Sie seien nicht als Arzneimittel zugelassen.
4: Diese Infusionen mit Vitaminen und Mineralstoffen stärken das Immunsystem, das Aussehen und die Leistungsfähigkeit. Damit werben die Hersteller. Das Bundesinstitut für Arzneimittel und Medizinprodukte zweifelt daran und sieht die Gefahr einer Überdosierung, die den Stoffwechsel im Körper durcheinander bringt oder sogar allergische Reaktionen bis hin zu einem anaphylaktischen Schock auslösen könnte. Qualität und Sicherheit seien nicht im Sinne des Arzneimittelgesetzes belegt. Aus Berlin, Jan-Henner Reitze.
2: Seit der Einführung der elektronischen Krankschreibung fehlen Beschäftigte deutlich häufiger im Job. Oft heißt es, die digitale Krankmeldung sei schuld daran. Eine neue Studie des Deutschen Instituts für Wirtschaftsforschung kommt jetzt aber zu einem anderen Ergebnis. Zum einen hätten Atemwegserkrankungen zugenommen, sagen die Forscher. Zum anderen bleiben einige bei ansteckenden Krankheiten eher zu Hause als früher. Seit Corona seien viele vorsichtiger geworden.
1: Das Wetter für Deutschland.
2: Die aktuelle Vorhersage des Deutschen Wetterdienstes. Im Süden und Südosten bleibt es heute überwiegend trocken. Entlang der Alpen und im Südosten kommt auch die Sonne länger durch. Ansonsten gibt es dichte Wolkenfelder und es kann immer wieder regnen. Die Temperaturen klettern dabei heute auf 11 bis 17 Grad maximal. Morgen geht es dann genauso weiter.
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6: Na, dann würde ich sagen, Männer auf jeden Fall einen Regenschirm einpacken. Das wird morgen ungemütlich, aber wir haben gute Laune. Mein Name ist Antje Klann, ich freue mich auf euch.
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Es ist kurz nach 11 Uhr am Mittwochvormittag und ich hoffe, es geht euch gut. Ihr seid alle gut gelaunt, vielleicht auf der Arbeit, vielleicht auch im Auto. Ihr dürft mir gerne mal erzählen, was ihr gerade so macht und das gerne verbinden mit euren Musikwünschen unter 06805 699 110. Als WhatsApp-Sprachnachricht freue ich mich da sehr drauf. Und Vivian Lind, die freut sich auch. Die hat nämlich einen Masterplan, von dem erzählt sie uns genau jetzt musikalisch.

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Ja, da ist es mit Sicherheit sehr, sehr schön. Vielleicht scheint da sogar die Sonne auf Palma de Mallorca und ist nicht so trüb wie bei uns hier in Deutschland heute. Aber ich denke mal, das Wetter wird sich schon wieder ein bisschen erholen. Ich habe vorhin mit meinem Kollegen Buddy telefoniert, dem Künstler, und der hat auch gesagt, er hat die Nase voll von dem Wetter und möchte jetzt langsam wieder ein bisschen schönere Temperaturen. Ich sag, bleib ganz ruhig. Irgendwann ist der Frühling wieder richtig am Start und dann haben wir alle wieder richtig tolle Laune. Ich drück mal wirklich doll die Däumchen, dass das morgen wenigstens ein bisschen besser da draußen aussieht. Es ist 11.17 Uhr, ihr hört Radio Schlagerparadies.

Das war ein Musikwunsch für Anja aus Wegberg, das liegt in Nordrhein-Westfalen. Die schrieb nämlich, dass sie auf der Autobahn unterwegs sind und Schlagerparadies hören. Und da wollte ich dir natürlich eine Freude mitmachen. Musikalisch hoffe ich, dass auch das euch eine Freude macht. Angelique, na und? Was soll's?

0: Ihr hört Radio Schlagerparadies um 11.24 Uhr und viele Männer, die freuen sich ja schon riesig auf morgen. Endlich Vatertag und endlich dürfen Männer auch mal tun, was sie am besten können. Die Frauen, die denken jetzt wahrscheinlich wieder, ja klar, mit dem Bollerwagen durch die Gegend ziehen und sich vielleicht heillos betrinken. Ja, das sind so die Vorurteile und manchmal stimmen sie ja auch, aber nicht bei allen. Wir haben mal bei den Männern nachgefragt, was sie so vorhaben am Vatertag.
1: Nicht geweckt werden um 6.30 Uhr, erst um 9 Uhr und dann haben die Kinder schon Frühstück gemacht und Kaffee gemacht und dann einen Kurzurlaub mit Freunden.
2: Wenn es nur nach mir geht, würde ich den ganzen Tag sturmfreie Bude haben und ich bin Gamer, ich zock gerne, also von daher einfach mal einen Tag zocken, das wäre cool.
3: Traditionell sind wir immer bei einem Bekannten eingeladen. Früher war es ein großes Besäufnis unter den Vätern und die Frauen mussten zurückfahren mit dem Auto und heutzutage ist es einfach nur eine große Kinderveranstaltung. Da freuen wir uns auch sehr drauf, ja.
0: Krass, seht ihr? Geht gar nicht immer nur ums Trinken bei den Männern. Worum es am Vatertag denn eigentlich tatsächlich geht und welche Bräuche es da so gibt auf der Welt, dem gehen wir heute auch noch auf die Spur hier bei Radio Schlagerparadies. Aber ich würde sagen, jetzt genießen wir mal musikalisch den Sommer 76 mit Uwe Busse.

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Die aktuelle Single von Anna-Maria Zimmermann. Richtig tolle Nummer, macht richtig Spaß. Ich glaube, den werden von euch einige morgen rauf und runter hören. Wir sind natürlich auch am Vatertag morgen an eurer Seite. Also auf jeden Fall wieder einschalten. Aber jetzt mache ich Monika eine Freude. Monika und Klaus, die sind nämlich auf der Autobahn Richtung Thüringen und Erden und wünschen sich einen Song von Linda Feller. Und den habe ich jetzt rausgesucht und hoffe, dass ich dir damit eine Freude mache. Linda Feller, ohne Power, keine Kohle.

Ihr hört Radio Schlagerparadies und es ist jetzt mittlerweile 11.39 Uhr und ich habe mal wieder geschaut, was gibt's denn bei unseren Schlagerkünstlern so? Tja, die Trennung von Michel und Erik Philippi. Die kam ja für viele Fans sehr überraschend. Noch im Februar machte nämlich Erik der Sängerin auf der Bühne einen zweiten Heiratsantrag. Michel nahm diesen ganz begeistert an und umso größer war natürlich der Schock über das Liebesaus Anfang Mai. Michel und Erik bestätigten ihre Trennung in einem Interview und seitdem halten sich beide mit weiteren öffentlichen Aussagen zurück. Besonders Michels frühere Worte über Schmerz wirken nun jedoch sehr emotional und nachdenklich. Bereits 2 Wochen vor Bekanntwerden der Trennung sprach Michel in ihrer Instagram-Reihe Nachtgedanken über persönliche Gefühle und das Thema Schmerz. Und dabei erklärte die Sängerin, wenn es dir schlecht geht, dann kannst du nur selbst etwas daran ändern. Und manchmal braucht es einen rigorosen Schritt, dass man etwas im Leben verändert. Diese Aussagen lassen heute ein bisschen erahnen, wie es Michel zu diesem Zeitpunkt gegangen sein könnte, denn die Sängerin macht deutlich, dass Schmerzen oft aus Unzufriedenheit entstehen. Michel zeigt sich überzeugt davon, dass schwierige Phasen dabei helfen können, den eigenen Weg zu finden. Ja, weiter sagt Michel zu dieser Situation, dass Schmerz auch dazu dienen könne, zu erkennen, was einen wirklich glücklich mache. Zudem betonte sie, wie wichtig es sei, Enttäuschungen bewusst zu verarbeiten. Gerade die Zeit der Trauer gehöre für sie zur Heilung dazu. Spricht sie hier etwa schon über die Trennung von Erik? Fragt Schlager.de da mal nach dem Liebesaus, äußert sich Michel und Erik nämlich lediglich bei Bild. Wir sind selbst gerade in einer Verarbeitungsphase, die für uns beide mit Sicherheit nicht leicht ist und wir benötigen jetzt bitte Zeit für uns, jeder für sich. Also wir wünschen den beiden nur alles Liebe und wenn es halt nicht mehr geht zu zweit, dann ist es halt so, dann trennt man sich. Ich find's nicht schlimm, wünsche aber allen beiden alles Liebe und hab jetzt musikalisch für euch Art Garfunkel Junior.

Bella Italia e Amore. Das war Nino D'Angelo und Marina Marx und das ist die Radiopremiere dieses tollen Songs, den wir hier natürlich bei uns hören bei Radio Schlagerparadies. Richtig coole Nummer, wie ich da finde. Also den werdet ihr demnächst öfter bei uns hier im Programm hören. Jetzt gibt's aber Musik von Tommy Steiner. Weil du alles bist, euch einen schönen Mittwochvormittag.

0: Und damit geht's in die Mittagspause. Es ist 12 Uhr.
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2: Ich bin Babit Büchner. Die Entlastungsprämie von bis zu 1.000 Euro für Arbeitnehmer ist endgültig vom Tisch. Das hat der Koalitionsausschuss entschieden, teilte die Führung der Unionsfraktion mit.
3: Schwarz-Rot zieht damit die Konsequenz aus der Pleite vom vergangenen Freitag. Da hatte der Bundesrat die geplante steuerfreie 1.000-Euro-Prämie für Beschäftigte abgelehnt. Die Länder befürchteten hohe Einnahmeausfälle. Die Prämie war aber von Anfang an stark in der Kritik, seit die Idee vor einem Monat beim Koalitionsausschuss geboren wurde. Vor allem kleine und mittlere Unternehmen sagten, dass sie gar nicht in der Lage seien, die Prämie zu zahlen. Wie die Bürger stattdessen deutlich entlastet werden sollen, ist noch unklar. Aus Berlin, Thomas Brockt.
2: Die Bundesregierung will für den Einsatz sogenannter K.O.-Tropfen höhere Strafen. Wer die gefährlichen Mittel für eine Vergewaltigung oder einen Raub einsetzt, soll künftig mit mindestens 5 Jahren Freiheitsstrafe rechnen. Das Bundeskabinett hat einen entsprechenden Entwurf beschlossen. Dazu sollen K.O.-Tropfen rechtlich so eingestuft werden wie eine Waffe oder ein gefährliches Werkzeug. Die neuen Milka-Tafeln mit weniger Inhalt verstoßen nach Auffassung des Landgerichts Bremen gegen das Wettbewerbsrecht und dürfen so nicht genutzt werden. Das hat das Gericht entschieden und gab damit einer Klage der Verbraucherzentrale Hamburg statt.
4: Viele Milka-Schokotafeln sahen zuletzt eigentlich aus wie immer, aber es waren nur noch 90 Gramm statt 100 drin. Der Hersteller sagt zwar, das neue Gewicht stehe doch vorn und hinten auf der Packung. Das Gericht ließ bei der mündlichen Verhandlungen aber durchblicken, dass man das Ganze eher als Mogelpackung sehe, weil der Verbraucher den Unterschied nicht erkennen könne. Die einen Millimeter dünneren 90 Gramm Milka-Tafeln dürfen nun nicht in den Verkehr gebracht werden, wo in den Monaten zuvor die 100 Gramm Packung im Angebot war. Der Hersteller kann gegen das Urteil allerdings noch Rechtsmittel einlegen. Aus Berlin, Ronny Tochau.
2: Die Berliner Polizei ist mit einer großen Razzia gegen organisierte Kriminalität und die Verbreitung von Schusswaffen vorgegangen. Am frühen Morgen wurden Wohnungen und andere Räume in verschiedenen Stadtteilen durchsucht. 9 Verdächtige wurden nach Angaben des Innenministeriums festgenommen. Mehrere hundert Polizisten waren im Einsatz, darunter auch Spezialeinsatzkommandos aus Berlin und anderen Bundesländern.
1: Das Wetter für Deutschland.
2: Die aktuelle Vorhersage des Deutschen Wetterdienstes. Im Süden und Südosten bleibt es heute überwiegend trocken. Entlang der Alpen und im Südosten kommt auch die Sonne länger durch. Ansonsten gibt es dichte Wolkenfelder und es kann immer wieder regnen. Die Temperaturen klettern dabei heute auf 11 bis 17 Grad maximal. Morgen geht es dann genauso weiter.
0: 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Und damit wäre ich jetzt startklar für eine Mittagspause mit euch an der Seite. Mein Name ist Antje Klann.
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Dann hoffe ich für ganz, ganz viele da draußen, die heute keine Sonne haben, dass es morgen hoffentlich ein bisschen schöner wird. Jedenfalls bei mir prasselt der Regen hier vor dem Fenster, aber schön ist es auch irgendwie. Ja, das kann auch was Tolles haben. Auf jeden Fall freut sich die Natur und wir freuen uns, dass ihr eingeschaltet habt. Hier ist Radio Schlagerparadies um kurz nach 12, Mittagspausenzeit und natürlich der Gedanke, was isst man? Da gehen ja dann doch die Meinungen sehr auseinander. Viele Männer, die halten einfach mal am Dönerladen an oder gönnen sich ein China-Fännchen, wie auch immer man das nennt. Und die Damen, ja, die sagen, nee, ich habe mir was auf Arbeit mitgenommen. Ich habe mir einen schönen Salat vorbereitet, ein schönes Ei dazu, ein hart gekochtes. Und das reicht mir völlig aus. Ihr dürft mir gerne mal verraten, wie sieht eure Mittagspause aus? Schreibt's mir gerne mal übers Gruß- und Wunschformular auf schlagerparadies.de. Was gibt's heute bei euch auf dem Mittagstisch? Das natürlich gerne mit euren Musikwünschen. Musikalisch habe ich für euch jetzt Olaf Berger vorbereitet und danach gibt's Mischa Kovar.

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Misha Kovar verschenkt ganz viel Liebe hier bei Radio Schlagerparadies. Und bevor wir gleich über Hintergründe und Bräuche am Vatertag noch einmal plaudern, würde ich sagen, möchte ich ganz gerne noch eine kleine Freude machen dem Raffi. Der grüßt nämlich den Michael, der uns heute mit Maultaschenwecken kulinarisch verwöhnt hat. Grüße von deinem Jungstuckateur, Meister Raffi. Und das hört sich echt toll an. Vor allen Dingen super lecker, besonders jetzt zur Mittagszeit. Ich glaube, ich habe auch Hunger. Melissa Naschenbeck, Michel mit der Sichel.

0: Ihr hört Radio Schlagerparadies, ja, und morgen ist es soweit. Morgen ist Vatertag und mit einem Bollerwagen und einem kühlen Getränk im Arm, so feiern morgen an Christi Himmelfahrt viele den Vatertag. Bei uns in Deutschland ist es natürlich eine liebgewonnene Tradition und kaum noch wegzudenken. Aber woher kommt der Brauch eigentlich? Meine Kollegin Charlotte Mühlhahn hat's rausgefunden.
1: Lange vor dem Vatertag gab es bereits so klassische Männertage, an denen dann die Herren der Schöpfung zusammen wandern gegangen sind. Frauen und Kinder waren ausdrücklich nicht erwünscht. Der Bollerwagen, der diente in erster Linie als Transportmittel für den Alkohol. Und das hat sich auch bis heute so gehalten, wobei natürlich mittlerweile auch oft Frauen bei den Ausflügen mit dabei sind.
0: Da sieht man mal, wie kulant die Männer heutzutage sind. Aber mit Vätern hat das ja jetzt erstmal nichts zu tun. Woher stammt denn dann überhaupt der Vatertag an sich?
1: Die Idee kommt aus den USA und zwar hat da eine Frau den Tag Anfang des 20. Jahrhunderts ins Leben gerufen. Sie wollte damit ihren Vater ehren, der sie und ihre Geschwister alleine großgezogen hat.
0: Das heißt, der Vatertag wird auch im Ausland gefeiert und zwar fast überall auf der Welt. Ja, ziehen die Männer dort dann auch mit dem Bollerwagen durch die Gegend oder wie läuft das sonst so?
1: Nee, das scheint irgendwie eher so ein deutsches Ding zu sein. In vielen Ländern ist es hauptsächlich ein Familientag, an dem der Papa etwas im Mittelpunkt steht. Es gibt zum Beispiel Traditionen wie dem Vater Frühstück ans Bett bringen und manchmal gibt es dann auch noch ein kleines Geschenk. Das ist jetzt aber auch erstmal nichts Ungewöhnliches, weil auch bei uns betrinkt sich jetzt ja nicht jeder am Vatertag.
0: Genau so sieht's nämlich aus. Es sind nicht alle so, also zumindest nicht immer. Und wenn schon, haben sie es sich doch auch mal verdient, oder nicht? Deshalb lasst euch gut gehen, liebe Männer. Brav sein könnt ihr noch oft genug. Ich habe jetzt einen schönen Song rausgesucht über blonde Mädchen. Andreas Martin, euch eine schöne Zeit bei uns.

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Radio Schlagerparadies am Mittwoch um 12.36 Uhr und morgen ist es soweit, morgen ist Vatertag und jetzt müssen alle mal die Ohren spitzen, die super gerne singen. 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Singt zusammen, einfach mit euren Freunden oder eurer Familie, eure Lieblingsschlager als Karaoke. Natürlich könnt ihr auch Solo-Karaoke singen und mit dabei sein und am Donnerstag ab 10 Uhr einfach einschalten, also quasi morgen, und mitmachen bitte. 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Ja, jetzt am Donnerstag einfach ab 10 Uhr einschalten, denn Vatertag ist Karaoke-Tag bei Radioschlagerparadies. Ich freue mich auf jeden Fall schon sehr darauf zu hören, wie ihr singen werdet. So, jetzt lassen wir erstmal ein Lied des Lebens singen, und zwar von Claudia Jung.

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0: Monika Martin mit dem Sommerland. Hier gehört auf Radio Schlagerparadies um 12.50 Uhr. Und ich hatte ja vorhin so gefragt, was ihr so Schönes macht und habe auch eine Antwort bekommen. Und die hören wir uns jetzt mal an von einem unserer Hörer.
1: Moin, liebe Antje. Moin, ihr Schlagerfans. Ja, Antje, du wolltest wissen, was ich gerade mache. Ich sitze im Auto und bin auf dem Weg zu meiner Süßen, weil wir dann nach Mallorca fliegen, ein bisschen Sonne schnuppern. Ich wünsche allen einen schönen Tag, einen schönen Vatertag, ein langes Wochenende und hoffe, hier scheint auch ein bisschen die Sonne. Und such mir doch mal ein schickes Lied aus. Es grüßt der Frank aus Kiel.
0: Na, das hört sich gut an. Ich wünsche euch auf jeden Fall eine schöne Reise. Lasst es euch gut gehen. Musikalisch habe ich für dich rausgesucht. Norman Langen.

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1: Und damit ist es 13 Uhr.
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3: Ich bin Babette Büchner. Das Bundeskabinett hat das sogenannte Heizungsgesetz gekippt. Neue Heizungen sollen weiter mit Gas und Öl laufen dürfen, allerdings ab 2029 mit einem höheren Bioanteil. Bundesbauministerin Verena Huberts erklärte:
4: Das ist der Startschuss für uns, für langfristige Planbarkeit und Planungssicherheit. Die notwendige Entscheidungsfreiheit für Hauseigentümer. Der Schutz des Klimas und ein Schutz von Mieterinnen und Mietern vor zu hohen Energiekosten.
3: Das Kabinett beschloss außerdem einen Entwurf, mit dem der Einsatz von sogenannten K.O.-Tropfen höher bestraft wird. Als nächstes ist der Bundestag am Zug. Nachdem der Bundesrat die Entlastungsprämie von bis zu 1.000 Euro für Arbeitnehmer gestoppt hat, ist sie nun endgültig vom Tisch. Das Vorhaben werde nicht weiter verfolgt, teilte die Führung der Unionsfraktion mit. Um die Entlastungsprämie zu retten, hätte die Bundesregierung den Vermittlungsausschuss von Bundestag und Bundesrat anrufen müssen. Das Ende der Ära Kretschmann ist besiegelt. Der Grünen-Politiker Cem Özdemir ist neuer Ministerpräsident von Baden-Württemberg. Die Abgeordneten des Landtags wählten ihn in Stuttgart zum Regierungschef. Özdemir ist nach Kretschmann der zweite grüne Ministerpräsident Deutschlands. Die AfD-Fraktion im Landtag hatte zuvor CDU-Chef Manuel Hagel als Gegenkandidaten vorgeschlagen. Der lehnte aber noch vor der Wahl ab. Die Deutsche Lebensrettungsgesellschaft hat im vergangenen Jahr bundesweit mehr als 700 Menschen vor dem Ertrinken gerettet. Das geht aus der aktuellen DLRG-Statistik hervor. Doch nicht nur im Wasser helfen die Ehrenamtlichen, auch am Strand retten sie Leben.
5: Egal ob Bienenstich am Baggersee oder Herzinfarkt im Strandkorb, die DLRG-Helfer sind zur Stelle. Mehr als 1.100 Menschen haben sie das Leben gerettet in und am Wasser. Es war ein intensives Jahr, sagt die DLRG-Präsidentin. Zumal es nicht nur um Menschenleben geht. Die vielen Freiwilligen retten auch Tiere oder verhindern Umweltgefahren. Und viele Jugendliche engagieren sich, haben im vergangenen Jahr das Junior-Retterabzeichen gemacht. Claudia Wächter, Nachrichtenredaktion.
3: Bundesweit sorgten laut DLRG im vergangenen Jahr über 51.000 Wasserretter für Sicherheit im und auf dem Wasser.
2: Das Wetter für Deutschland.
3: Die aktuelle Vorhersage des Deutschen Wetterdienstes. Im Süden und Südosten bleibt es heute überwiegend trocken. Entlang der Alpen und im Südosten kommt auch die Sonne länger durch. Ansonsten gibt es dichte Wolkenfelder und es kann immer wieder regnen. Die Temperaturen klettern dabei heute auf 11 bis 17 Grad maximal. Morgen geht es dann genauso weiter.
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1: Das glaube ich nicht, dass das morgen so weitergeht. Bei mir ist Sonne vor dem Fenster. Ich freue mich. Ich freue mich auf euch. Mein Name ist Antje Klann. Schön, dass ihr eingeschaltet habt.
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Und vergessen, Ibo, hier gehört auf Radio Schlagerparadies. Damit ist es 13.21 Uhr und Zeit für einen kleinen Gruß. Den schickt nämlich Alfons aus Landering, das ist im wunderschönen Bayern. Und er hat auf die Frage geantwortet, was er gerade tut. Ja, wir sind gerade beim Mittagessen und hören natürlich Schlagerparadies. Es gibt Currywurst mit Pommes. Ich wünsche morgen allen Vätern einen schönen Tag, schreibt er noch dazu. Bei uns scheint noch die Sonne. Ich wusste gar nicht, dass sie auch... Okay, das letzte lasse ich mal weg. Ah, okay. Aber du hast es schön geschrieben und hast mich mit sie angesprochen. Das finde ich ja umso schöner. Alfons, du darfst ruhig du sagen. Und ich bin ein bisschen neidisch auf deine Currywurst, denn wenn ich jetzt auf meinen Teller hier schaue, ist es einfach nur Salat. Ich wollte einfach nur noch ein bisschen ordentlicher mich ernähren, bevor der Schlager-Olymp losgeht. Und deswegen, ach, so eine Currywurst mit Pommes wäre jetzt genau das Richtige. Aber DJ Ötzi ist jetzt am Start für dich. Und Nick P., ein Stern, der deinen Namen trägt, den dürfen wir jetzt alle mal zusammen mitsingen. Also, Radio lauter drehen.

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So eine wahnsinnig schöne erzählte Geschichte von Andrea Berg. Mosaik hier gehört auf Radio Schlagerparadies. Natürlich mit euren Musikwünschen. Wir sagen herzlichen Dank dafür, dass ihr so zahlreich hier ins Studio schreibt. Und das hat Conny aus Fehlern auch getan und wünscht allen einen tollen Tag und besseres Wetter für den Vatertag. Das wünschen wir uns natürlich alle, dass das morgen ein richtig toller Tag wird. Und musikalisch gibt's für dich, liebe Conny, jetzt Andrea Jürgens.

Daniel Johnson, nie mehr ohne dich. 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

Na, ich würde sagen, wenn es ihr Spaß macht, Alina, deine Frau, richtig schöner, frecher Song hier gehört auf Radio Schlagerparadies. Ich wünsche euch eine schöne Zeit und so langsam geht's in den Nachmittag und viele von euch denken vielleicht schon an den Feierabend. Dann würde ich sagen, genießt ihn. Morgen ist auf jeden Fall für viele frei und natürlich, wir feiern die Väter. Das natürlich auch hier bei uns bei Radio Schlagerparadies. Auf jeden Fall morgen einschalten, denn wir wollen mal testen, ob ihr Karaoke singen könnt. Die ganze Aktion gibt's dann morgen ab 10. Ich freue mich schon sehr drauf. Und jetzt freue ich mich aber auf den Musikwunsch von Cornelia aus Malberg. Die wünscht nämlich ihrem Mann Meinrad aus Malberg alles Liebe zum Hochzeitstag. Danke, dass du immer für mich da bist, auf viele weitere Jahre mit dir. Ja, glücklich verheiratet sein ist was ganz Wundervolles, deswegen genießt es ihr zwei und musikalisch habt ihr euch natürlich auch einen schönen Song rausgesucht von Fantasy. 10.000 bunte Luftballons.

Ihr hört Radio Schlagerparadies. Sie hat 10.000 bunte Luftballons. Die kann man natürlich bewundern, aber nicht im Regen. Deswegen wünsche ich mir für morgen jetzt einfach mal ein bisschen besseres Wetter. Das wäre echt schön. Denn so ein Vatertag mit einem Schirm und einem Bollerwagen, ich weiß nicht, das sieht, glaube ich, nicht so toll aus. Jungs, also auf jeden Fall morgen ganz viel Spaß. Lasst euch feiern. Ja, treibt's nicht so doll. Zwei Flaschen Bier reichen auch aus. Aber vielleicht könnt ihr ja dann besser singen, denn unsere Karaoke-Aktion, die hat es morgen echt in sich. Ihr dürft gerne schon mal üben und uns das dann morgen ins Studio schicken unter 06805 699 110. Wollen wir nämlich wissen, ob ihr Karaoke singen könnt. Das wird morgen wirklich der absolute Knaller. Ich freue mich drauf. So, und jetzt freue ich mich auf meine Kollegin Alex Becker, die übernimmt nämlich jetzt hier. Ich sag bis dann, eure Antje Klann. Schönen Nachmittag noch.

0: Mary Rose für euch um 14 Uhr.
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2: Ich bin Tine Klimach. Das Kabinett hat das sogenannte Heizungsgesetz gekippt. Neue Heizungen dürfen weiter mit Gas und Öl laufen, allerdings ist ab 2029 ein Bioanteil Pflicht. Nun ist der Bundestag am Zug. Scharfe Kritik kommt von Umweltverbänden und den Grünen.
3: Pragmatisch, weniger ideologisch und zukunftsorientiert, so beschreibt die Bundesbauministerin heute die Reform. Das Ganze soll nun Gebäudemodernisierungsgesetz heißen. Und für Hauseigentümer bedeutet das mehr Planungssicherheit, für Mieter und Mieterinnen Schutz vor hohen Energiekosten. Und auch die Klimaziele, die würden damit erreicht. Kritiker dagegen sagen, die Gaslobby freue sich, der Klimaschutz dagegen, der komme unter die Räder. Claudia Wächter, Nachrichtenredaktion.
2: Die Entlastungsprämie für Arbeitnehmer ist vom Tisch. Das hat der Koalitionsausschuss entschieden, wie die Führung der Unionsfraktion mitteilte.
4: Schwarz-Rot zieht damit die Konsequenz aus der Pleite vom vergangenen Freitag. Da hatte der Bundesrat die geplante steuerfreie 1.000-Euro-Prämie für Beschäftigte abgelehnt. Die Länder befürchteten hohe Einnahmeausfälle. Die Prämie war aber von Anfang an stark in der Kritik, seit die Idee vor einem Monat beim Koalitionsausschuss geboren wurde. Vor allem kleine und mittlere Unternehmen sagten, dass sie gar nicht in der Lage seien, die Prämie zu zahlen. Wie die Bürger stattdessen deutlich entlastet werden sollen, ist noch unklar. Aus Berlin, Thomas Brockt.
2: Der Grünpolitiker Cem Özdemir ist neuer Ministerpräsident von Baden-Württemberg. Die Abgeordneten des Landtags wählten ihn in Stuttgart mit großer Mehrheit zum Regierungschef. Özdemir ist damit der erste Regierungschef mit türkischen Wurzeln in der Geschichte der Bundesrepublik. Er folgt auf Langzeitministerpräsident Winfried Kretschmann, der nach 15 Jahren aus dem Amt scheidet. Özdemir ist nach ihm der zweite grüne Ministerpräsident Deutschlands. Neue Milka-Schokoladentafeln wiegen weniger, sehen aber fast so aus wie früher. Das ist irreführend, sagt das Landgericht Bremen. Sie verstoßen damit gegen das Wettbewerbsrecht und dürfen so nicht mehr genutzt werden. Die Verbraucherzentrale Hamburg hatte geklagt, weil der Milka-Hersteller Mondelez das Gewicht vieler Sorten von 100 auf 90 Gramm reduziert hatte, ohne die Verpackung zu ändern. Mondelez kann dagegen noch Rechtsmittel einlegen.
1: Das Wetter für Deutschland.
2: Vorhersage des Deutschen Wetterdienstes. Im Süden und Südosten kommt immer mehr die Sonne durch und es bleibt überwiegend trocken. Ansonsten ist es meist bewölkt und es muss immer wieder mit Regenschauern und Gewittern gerechnet werden. Die Temperaturen liegen bei 11 bis 17 Grad in der Spitze. Genauso wechselhaft geht es auch morgen weiter. Auch an Christi Himmelfahrt werden Wolken, Schauer und Gewitter erwartet.
0: 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Ach was, das ist doch ganz egal, was für ein Wetter ihr habt. Hauptsache ihr habt uns. Die besten Schlager gibt's bei hier. Alex Becker. Schönen Nachmittag euch.
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seid ihr richtig bei Radio Schlagerparadies. Natürlich auch am langen Wochenende, was jetzt kommt. Das Wetter soll ja nicht ganz so rund werden, aber finde ich genau das richtige Wetter, um mal ein paar Reisepläne zu schmieden. 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Noch eine Nacht gibt's jetzt für euch. 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

0: Und gleich geht's bei uns hoch in den Norden mit Zaniano.
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0: Mit unserem lieben Kollegen Herbert Pierde. Hallöchen, Herbert.
2: Hallo, Alex.
0: Du, das Finale im DFB-Pokal der Männer zwischen Bayern München und Stuttgart steigt ja am Samstag in einer Woche in Berlin. Die Frauen, die spielen den Titel aber schon morgen in Köln aus, ne?
2: Und Köln ist bereit für das nächste große Kapitel im deutschen Frauenfußball. Wenn morgen im Rhein-Energiestadion der Anpfiff ertönt, dann stehen sich zwei absolute Schwergewichte gegenüber. Bayern München und der VfL Wolfsburg. Das absolute Traumfinale im DFB-Pokal der Frauen. Die Münchnerinnen gehen mit viel Selbstvertrauen in die Partie. Der deutsche Meister ist souverän durch den Wettbewerb marschiert, ist bislang ohne ein einziges Gegentor geblieben. Spielerinnen wie Pernin Harder, Clara Bühl oder Julia Gwin sollen jetzt auch im Endspiel den Unterschied machen. Aber Wolfsburg weiß genau, wie man Pokale gewinnt. Der VfL ist Rekordsieger dieses Wettbewerbs und will nach einer schwierigen Saison nochmal ein Ausrufezeichen setzen. Besonders emotional wird es wohl für Alexandra Popp werden, denn es könnte ihr letzter großer Auftritt im Wolfsburger Trikot werden. Die Nationalspielerin kehrt rechtzeitig zum Finale zurück und will ihre beeindruckende Zeit beim VfL mit einem Titel krönen. Es ist also alles angerichtet für ein Endspiel mit großer Bühne, großer Geschichte und großer Spannung. Bayern jagt das Double, Wolfsburg den nächsten Pokalcoup. Köln darf sich auf ein echtes Fußballfest freuen. Anschluss morgen ist um 16 Uhr live zu sehen im ZDF.
0: Dankeschön, Herbert Pierde aus unserer Sportredaktion.
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1: Einfach nur zum Spaß nach Paris. Oder wie wäre es mit einfach nur zum Spaß Radio hören? Eure Lieblingsschlager an diesem Mittwoch, der ein Freitag ist, ein gefühlter, vor dem langen Wochenende. Und wir freuen uns jetzt schon mal drauf. Mit euren Lieblingsschlagern könnt ihr mal reinschicken auf die 06805 699 110 hier bei Radio Schlagerparadies.
2: Hallo, hier ist der Thorsten aus Wanne-Eickel. Ich bin gerade auf dem Weg von Dresden nach Hause und wünsche mir für meinen Schatz Simone das Lied von Roland Kaiser, Kurios. Ich wünsche allen einen schönen Feierabend und ein langes Wochenende.

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Direkt eingestiegen auf Platz 7 in unsere Schlagercharts hier bei Radio Schlager Paradies. Aktueller Song von Maite Kelly, Ein Kuss in Paris. Und wenn ihr sagt, ach, das ist doch viel zu schlecht, Platz 7, die muss doch viel weiter nach oben mit ihrem neuen Titel, dann votet doch mal rein bei schlagerparadies.de und gebt euren Klick für sie ab. Möglicherweise demnächst. Oder ziemlich wahrscheinlich demnächst sogar in unserer Schlagerparade, ist auch er hier, DJ Ötzi. Ganz neuer Titel ist da, heißt Verdammt. Viel Spaß damit. Verdammt.

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0: dann kamst du. Dann würde ich sagen, dann kommt ihr jetzt dran mit euren schönsten Schlagern. Bitte her damit an diesem Mittwochnachmittag auf die 06805 699 110 und über unsere kostenlose App geht's natürlich auch.
1: Moin, hier ist Leon aus Alfstedt aus den schönen Niedersachsen. Momentan bin ich auf dem Land am Arbeiten und wollte deswegen mal alle Landwirte grüßen. Ich wünsche mir gern von Heino, die Katja, die hat ja. Und würde mich freuen, wenn ihr mir das spielen würdet. Schönen Tag noch.

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2: Ich bin Tine Klimach. Die Entlastungsprämie für Arbeitnehmer von bis zu 1.000 Euro als Ausgleich für die hohen Spritpreise ist vom Tisch. Nach dem Koalitionsausschuss am Abend teilte Regierungssprecher Cornelius mit, dass das Projekt nicht weiterverfolgt wird. Wie nun für Ersatz gesorgt wird, ist noch offen. Maßnahmen, die kurzfristig wirken, könnten eine Erhöhung der Pendlerpauschale, eine Senkung der Stromsteuer für alle oder Direktzahlungen sein. Oder die Regierung setzt bei der Einkommensteuer auf die Entlastungen kleiner und mittlerer Einkommen ab dem nächsten Jahr. Das Kabinett hat das sogenannte Heizungsgesetz gekippt. Neue Heizungen dürfen weiter mit Gas und Öl laufen, aber es soll ab 2029 ein Bioanteil Pflicht werden. Nun muss der Bundestag darüber abstimmen. Bundesbauministerin Verena Huberts sagte in Berlin:
3: Das ist der Startschuss für uns, für langfristige Planbarkeit und Planungssicherheit. Die notwendige Entscheidungsfreiheit für Hauseigentümer, der Schutz des Klimas und ein Schutz von Mieterinnen und Mietern vor zu hohen Energiekosten.
2: Das Kabinett beschloss außerdem einen Entwurf, mit dem der Einsatz von sogenannten K.O.-Tropfen höher bestraft wird. Als nächstes geht der Gesetzentwurf in den Bundestag. Internationale Bahnreisen sollen in der EU einfacher werden. Kunden sollen leichter Tickets für zusammenhängende Verbindungen mehrerer Verkehrsunternehmen kaufen können und bei Verspätungen und Zugausfällen besser geschützt sein. Das schlägt jetzt die EU-Kommission vor.
4: Bisher muss man bei Reisen ins Ausland, die von unterschiedlichen Bahnunternehmen betrieben werden, die Tickets oft auf unterschiedlichen Plattformen buchen. Häufig sind 2 oder 3 Tickets nötig. Künftig sollen solche Tickets als eine Reise behandelt und auch auf Plattformen angeboten werden. Und bei Verspätungen oder Ausfällen beispielsweise soll man auch mit einem anderen Unternehmen die Reise fortsetzen dürfen. Auch Entschädigungen sollen einfacher werden. Jetzt ist das nur ein Vorschlag, nun sind die Regierungen am Zug. Dieter Ebeling, Brüssel.
2: Das Ende der Ära Winfried Kretschmann ist besiegelt. Der Grünpolitiker Cem Özdemir ist der neue Ministerpräsident von Baden-Württemberg. Die Abgeordneten des Landtags wählten ihn in Stuttgart mit großer Mehrheit zum Regierungschef. Özdemir ist nach Kretschmann der 2. grüne Ministerpräsident Deutschlands.
1: Das Wetter für Deutschland.
2: Vorhersage des Deutschen Wetterdienstes. Im Süden und Südosten kommt immer mehr die Sonne durch und es bleibt überwiegend trocken. Ansonsten ist es meist bewölkt und es muss immer wieder mit Regenschauern und Gewittern gerechnet werden. Die Temperaturen liegen bei 11 bis 17 Grad in der Spitze. Genauso wechselhaft geht es auch morgen weiter. Auch an Christi Himmelfahrt werden Wolken, Schauer und Gewitter erwartet.
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0: Richtig seid ihr hier an diesem Mittwochnachmittag ab ins Wochenende mit mir. Ich bin Alex Becker. Hallöchen.
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0: und Niki für euren Mittwochsfeierabend. Vielleicht seid ihr sogar schon drin im langen Wochenende. Ansonsten machen wir euch den Weg dahin so schön, wie man es kaum sich ausmalen kann. Hier ist euer Radio Schlagerparadies mit euren Lieblingsschlagern und vor allem mit ganz neuen. Der hier zum Beispiel. Alexander Martin ist das Gib Gas. Ja, würde ich auch sagen. In Richtung Wochenende.
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die Alexa ist ja eigentlich was Tolles, ne? Ganz tolles Gerät und auch eine tolle Frau, nur gerade kann sie euer Radioschlagerparadies nicht abspielen. Warum auch immer, wir arbeiten dran, in Zusammenarbeit mit Amazon das hinzukriegen. Also, im Moment sagt ihr einfach, oder könnt ihr es ein bisschen anders lösen? Gras hat uns nämlich Achim geschrieben über unsere WhatsApp-Nummer hier. Warum spielt denn meine Alexa im Moment kein Radioschlagerparadies ab? Ja, relativ einfach erklärt, irgendein technischer Fehler ist es. Ihr könnt in der Zwischenzeit aber Folgendes machen. Mal eben auf unsere Homepage gehen, radioschlagerparadies.de. Da aktiviert ihr den Alexa-Skill, den Radioschlagerparadies-Alexa-Skill und schon funktioniert es wie gewohnt. Oder noch einfacher, Alexa, spiel Radioschlagerparadies auf TuneIn und schon sind wir wieder im Spiel bei euch und ihr seid dabei mit euren Lieblingsschlagern an diesem Mittwochnachmittag live hier bei uns.

Der Mittwochsfeierabend, der eigentlich gefühlt schon ein Freitag ist. Wir haben ja langes Wochenende vor der Brust und ich hoffe, ihr könnt das auch so richtig schön genießen. Das Wetter soll ja nicht ganz so rund werden, macht aber noch nichts. Ihr habt ja uns von Radio Schlagerparadies und wir spielen eure Lieblingsschlager rund um die Uhr. Und jetzt kommt schon wieder einer für Jörg Ackermann. Der sendet liebe Grüße aus Pfäfflingen an alle, die ihn kennen, und das Ganze mit seinem Lieblingsschlager von seiner Lieblingskünstlerin. Hier ist für dich Christine Stark und Herz zurück und eure Lieblingsschlager und Wünsche bitte an die 06805 699 11.

0: von Simone und Charlie Brunner hier bei Radio Schlagerparadies. Ihr Lieben, mal Hand aufs Herz. 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

Gleich 16 Uhr an diesem Mittwochnachmittag mit euren Lieblingsschlagern hier bei Radio Schlagerparadies. Und Grüße kommen jetzt aus Jena, aus Thüringen, und zwar von der Ina Heiderich. Die grüßt alle ihre Kollegen. Euch noch eine schöne Schicht und später einen erholsamen Feierabend, schreibt sie auf schlagerparadies.de. Und morgen vor allem einen entspannten Feiertag. Das Ganze mit ihrem Lieblingsschlager. Den gibt's jetzt von und mit Christian Leis. Weil wir Träumer sind. Schönen Nachmittag.

Top aktuell und heute Radiopremiere gehabt. Bei uns hier bei Radio Schlagerparadies Nino De Angelo und Marina Marx im Duett Bella Italia e Amore. Jetzt für euch.

0: Neu bei uns Nino De Angelo und Marina Marx. Und wir haben 16 Uhr.
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2: Ich bin Tine Klimach. Die schwarz-rote Koalition will in den kommenden Wochen bei ihren Reformplänen Tempo machen. Nach dem Koalitionsausschuss haben Union und SPD angekündigt, noch vor der Sommerpause ein großes Paket auf den Weg zu bringen mit Änderungen bei Steuern, Rente, Arbeitsmarkt und Bürokratie.
3: Klare Ergebnisse gab es nicht beim Koalitionsausschuss vergangene Nacht. Immerhin ein Thema wurde wieder abgeräumt. Die umstrittene steuerfreie 1.000-Euro-Prämie für Beschäftigte ist vom Tisch. Welche Entlastungen stattdessen kommen könnten, ist noch offen. Aber es gibt jetzt zumindest eine Art Fahrplan für die großen Reformen. Dabei will die Regierung möglichst viele einbinden. Anfang Juni soll es ein Treffen im Kanzleramt geben, zu dem auch Arbeitgeber und Gewerkschaften eingeladen sind, um mögliche Kritik gleich vorab zu entschärfen. Aus Berlin, Thomas.
2: Die Bundesregierung will für den Einsatz sogenannter K.O.-Tropfen höhere Strafen. Wer die gefährlichen Mittel für eine Vergewaltigung oder einen Raub einsetzt, soll laut einem Entwurf künftig mit mindestens 5 Jahren Freiheitsstrafe rechnen. Das hat das Kabinett jetzt beschlossen. Bundesjustizministerin Stefanie Hubig in Berlin.
4: Das Strafrecht muss darauf eine harte Antwort geben. Wirksamer Gewaltschutz erfordert konsequente Strafen und deshalb werden wir das Strafrecht nachschärfen. Damit senden wir ein klares Signal an die Täter und an die Gesellschaft insgesamt.
2: Wie viele Opfer es gibt, ist unklar. Die Täter mischen die K.O.-Tropfen oft in Getränke. Die Opfer sind innerhalb kürzester Zeit wehrlos und können sich oft nicht an die Vorgänge erinnern. Dazu kommt, dass die Drogen selbst nicht lange im Körper nachzuweisen sind. Anders als häufig angenommen, ist die Zahl der Krankheitstage nach Erhebungen des Deutschen Instituts für Wirtschaftsforschung nicht in erster Linie wegen der elektronischen Krankschreibung stark angestiegen. Die Forscher halten 2 andere Gründe für bedeutsamer. Zum einen hätten Atemwegserkrankungen zugenommen, zum anderen bleibe ein Teil der Beschäftigten bei ansteckenden Krankheiten eher zu Hause als früher. Diese Menschen seien seit der Corona-Pandemie vorsichtiger geworden. Rettungsschwimmer der DLRG haben im vergangenen Jahr bundesweit mehr als 1.100 Menschen das Leben gerettet. Das schließt auch die mit Herzinfarkt oder anderen Herz-Kreislauf-Erkrankungen am Strand mit ein, teilte die Deutsche Lebensrettungsgesellschaft mit. Vor dem Ertrinken bewahrten die Wasserretter rund 700 Menschen.
1: Das Wetter für Deutschland.
2: Das Wetter, die Vorhersage des Deutschen Wetterdienstes. Im Süden und Südosten kommt immer mehr die Sonne durch und es bleibt überwiegend trocken. Ansonsten ist es meist bewölkt und es muss immer wieder mit Regenschauern und Gewittern gerechnet werden. Die Temperaturen liegen bei 11 bis 17 Grad in der Spitze. Genauso wechselhaft geht es auch morgen weiter. Auch an Christi Himmelfahrt werden Wolken, Schauer und Gewitter erwartet.
0: Schlagerparadies. Egal was für ein Wetter, wir sind immer für euch da mit euren Lieblingsschlagern und ich bin Alex Becker. Schönen Nachmittag wünsche ich.
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Ach, so eine schöne alte Nummer von Bernhard Brink und Nikita. Hört ihr hier bei Radio Schlagerparadies. Thomas Hilsche aus Brandenburg, der hat uns gerade geschrieben über schlagerparadies.de. Er wünscht allen Hörern morgen einen wunderbaren Feiertag. Und bei mir läuft natürlich auch am Feiertag Radio Schlagerparadies, schreibt er uns. Hanna Haller wird gewünscht mit Bratkartoffeln und Spiegelei.

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Genau 16:30 haben wir es an diesem Mittwochnachmittag und es war das Jahr 1985, als Herwig Mitteregger eine neue Single rausbrachte und die wurde ein Riesenhit. Jetzt gibt's eine neue Immer mehr von und mit Sven Moll hier bei Radioschlagerparadies.

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1: Radio Schlagerparadies am Mittwochnachmittag mit Blick aufs lange Wochenende. Super toll, vielleicht könnt ihr es ja genießen. Okay, jetzt das Wetter ist jetzt nicht so mega, aber ich finde, das eignet sich sehr gut zum Vorfreuen. Macht ihr doch mal ein bisschen mit. Augen zu, tief durchatmen und denkt einfach schon mal an unsere großen Sommer-Open-Airs, zum Beispiel das in Facha am 22. August. Und dann hört ihr so langsam mal die Musik.

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0: 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Da kriegt ihr übrigens auch eure Lieblingsschlager auf Bestellung. Zum Beispiel den nächsten, den wünscht sich Horst Schmidtke aus Leipzig. Und der sagt, bevor morgen die Bollerwagen rollen, darf heute erstmal entspannt in den Feierabend gestartet werden. Und das Ganze mit seinem Lieblingsschlager, das ist dir hier von Gabriella Massa. Schönen Nachmittag.
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2: Ich bin Tine Klimach. Cem Özdemir ist der neue Ministerpräsident von Baden-Württemberg. Die Abgeordneten des Landtags wählten ihn in Stuttgart mit einer großen Mehrheit zum Regierungschef. Özdemir ist damit der erste Regierungschef mit türkischen Wurzeln in der Geschichte der Bundesrepublik. Landtagspräsident Strobel stellte nach der Wahl die entscheidende Frage.
3: Herr Abgeordneter Özdemir, nehmen Sie die Wahl zum Ministerpräsidenten des Landes Baden-Württembergs an?
4: Ja, Herr Präsident, und ich danke für das Vertrauen. Herzlichen Dank.
2: Özdemir folgt auf Langzeitministerpräsident Winfried Kretschmann, der nach 15 Jahren aus dem Amt scheidet und ist nach ihm der zweite grüne Ministerpräsident Deutschlands. Die Entlastungsprämie für Arbeitnehmer von bis zu 1.000 Euro als Ausgleich für die hohen Spritpreise ist vom Tisch. Nach dem Koalitionsausschuss am Abend teilte Regierungssprecher Cornelius mit, dass das Projekt nicht weiterverfolgt wird. Wie nun für Ersatz gesorgt wird, ist doch offen. Maßnahmen, die kurzfristig wirken, könnten eine Erhöhung der Pendlerpauschale, eine Senkung der Stromsteuer für alle oder Direktzahlungen sein. Oder die Regierung setzt bei der Einkommensteuer auf die Entlastungen kleiner und mittlerer Einkommen ab dem nächsten Jahr. Mit einigen der mächtigsten Konzernchefs der USA im Gepäck ist US-Präsident Trump in China angekommen. Morgen trifft er sich mit Chinas Staats- und Parteichef Xi Jinping. Trump will vor allem eins erreichen, bessere Bedingungen für amerikanische Unternehmen auf dem chinesischen Markt.
5: Trump genoss den Empfang mit Sprechchören und Fähnchen sichtlich. Sein Sohn Eric, dessen Frau und Tech-Milliardär Elon Musk waren auch dabei. Bei den Gesprächen mit Xi geht es vor allem um Handelsfragen, den Zollstreit und offensichtlich auch um Deals auf dem Hightech-Sektor. Überschattet ist der China-Besuch vom Iran-Krieg, der Trumps Verhandlungsposition schwächt. Und auch die US-Waffenlieferungen an Taiwan sind ein Knackpunkt. Es gibt Sorge, dass Trump für Zugeständnisse aus Peking die US-Haltung zur Unabhängigkeit Taiwans ändern könnte. Aus den USA, Tina Eck.
2: Wer sich ein neues Elektroauto kauft, kann ab dem kommenden Dienstag staatliche Förderung beantragen. Das teilt das Bundesumweltministerium mit. Die Förderung gilt rückwirkend für Zulassungen ab dem 1. Januar. Geld gibt es für Kauf oder Leasing von Neuwagen. Grundsätzlich gilt, wer weniger verdient oder Kinder hat, soll stärker profitieren. Je nach persönlichen Umständen sind zwischen 1.500 und 6.000 Euro staatliche Unterstützung drin.
1: Das Wetter für Deutschland.
2: Vorhersage des Deutschen Wetterdienstes. Es bleibt weiter wechselhaft. Entlang der Alpen und im Südosten freundlich, im Rest Schauer und immer wieder Gewitter. Im höheren Bergland kann es auch stürmisch werden. Auch in der Nacht viele Wolken und immer wieder Regen. Auch der Feiertag wird ähnlich, insgesamt wechselnd bewölkt mit Schauern und Gewittern. In den Alpen oberhalb von 1500 Metern Schnee. Entlang der Nordsee längere trockene Abschnitte und etwas Sonne. Mit Höchsttemperaturen zwischen 10 und 16 Grad.
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7: Hallöchen, hier ist Alex Becker. Schön, dass ihr dabei seid an diesem Mittwochnachmittag, der sich anfühlt wie ein Freitag. Hallo, langes Wochenende.
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0: Mittwochnachmittag. Und einer, der wirklich auf gar keiner Party fehlen darf, ist bis heute. Und das schon richtig, richtig lange. 1982 kam er nämlich raus. Ich weiß gar nicht, ob den irgendjemand nicht mitsingen kann. Ihr ganz bestimmt könnt ihr gerne jetzt ganz laut machen. Hier ist Udo Jürgens. Ich war noch niemals in New York.
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0: Gehst du mir auf den Sack? Nee, Quatsch. Ihr doch nicht. Ihr seid doch meine Lieblingshörer hier bei Radio Schlagerparadies. Einen schönen Mittwochnachmittag wünsche ich euch. Vielleicht habt ihr schon Feierabend. Hoffe ich jedenfalls. Aber apropos auf den Sack gehen. Da gibt's noch dringend was zu wissen.
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2: auf den Sack gehen. Ich glaube, ich spreche jedem aus der Seele, wenn ich einfach mal so behaupte, es gibt immer etwas, das einem gewaltig auf den Sack gehen kann. Zum Beispiel schlechtes Wetter während des gesamten Urlaubs oder penetrante Werbeanrufe im Minutentakt. Total nervig und ärgerlich. Aber wieso kommt hier ein Sack ins Spiel? Und welcher Sack ist damit gemeint? Das wissen selbst die Experten nicht so genau. Was sie aber wissen ist, dass dieser Ausspruch erst seit dem 19. Jahrhundert benutzt wird. Einige meinen, es hängt damit zusammen, dass man in früheren Zeiten Säcke als Grundstücksbegrenzung nutzte. Säcke statt Pfosten und Zaun? Da muss man auch zuerst mal drauf kommen. Und wenn da jemand unberechtigterweise das Grundstück betreten hat, also über diese Sackgrenze ging, dann wurde er vom Besitzer verscheucht und darauf hingewiesen, das nicht nochmal zu machen, also ihm nicht über und auf die Säcke zu gehen. Andere sehen hier eher einen Zusammenhang bei den Geldbörsen von damals. Das waren nämlich meist kleine Leder- oder Stoffsäckchen. Und wenn jetzt ein Langfinger so einen klauen und so mit dem Besitzer an den Sack gehen wollte, wurde dieser natürlich recht böse. Umgangssprachlich wurde dann aus an den Sack gehen das uns bekannte auf den Sack gehen für Nerven oder Ärgern. Viele bringen mit dem Ausspruch ja fälschlicherweise sogar ein männliches Körperteil in Verbindung. Nicht nur, dass hier eine wortwörtliche Umsetzung in der Tat sehr schmerzhaft wäre, man kann tatsächlich auch Frauen auf Besagten gehen. Und die haben anatomisch ja rein gar nichts damit am Hut. Die Zeiten haben sich zwar geändert, aber eins bleibt gleich. Nervende und störende Zeitgenossen gab es immer und wird es immer geben. Und darum wird es auch immer welche geben, die einem auf den Sack gehen.
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Ja, es kribbelt und es prickelt. So ist das ein bisschen mit dem Wetter im Moment, ne? Sonnenschein, Regen, alles im Wechsel dazu. Oh, wieder ein bisschen kalt geworden. Also wir müssen es uns schon ein bisschen nett machen dieses Wochenende. Langes Wochenende, schön und gut, aber nicht unbedingt zu 100% aufs Wetter angewiesen sein. Deswegen mache ich euch ein bisschen gute Laune. Komm, hier ist sie, die gute Laune mit Radio Schlager Paradies. Und Ramon Roselli und Nelson Müller. Viel Spaß.

Weitere Single von Claudia Jung ist das hier bei Radio Schlagerparadies. 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Euren Lieblingssender, der ist hier am Mittwochnachmittag für euch da. Schönen Nachmittag wünsche ich.

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0: nah.
1: Ganz, ganz nah. Da sind wir euch auch natürlich rund um die Uhr hier bei Radio Schlagerparadies. Also ich höre jetzt gleich ein bisschen auf, euch ganz nah zu sein. Dafür ist dann Andreas Müller hier für euch da am Mikrofon bei Radio Schlagerparadies und führt euch rein in diesen Feierabend am Mittwoch, der ja gefühlt ein Freitag ist. Also, liebe Grüße von mir und vor allen Dingen gibt es noch einen schönen letzten Wunsch dieser Stunde hier. Der ist eben reingekommen über die 06805 699 110, und da könnt ihr natürlich auch eure Wünsche für den Abend hier abgeben bei uns. Grüße, liebe Grüße, vielleicht zum Feiertag schon mal vorab auch auf schlagerparadies.de. Ich sag tschüss für heute. Mein Name ist Alex Becker. Macht's euch nett.
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0: Tommy Steiner, weil du alles bist. Und damit ist es genau 18 Uhr.
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2: Ich bin Tine Klimach. Das Kabinett hat das sogenannte Heizungsgesetz gekippt. Neue Heizungen dürfen weiter mit Gas und Öl laufen. Aber es soll ab 2029 ein Bioanteil Pflicht werden. Nun muss der Bundestag darüber abstimmen. Bundesbauministerin Verena Huberts sagte in Berlin:
3: Das ist der Startschuss für uns, für langfristige Planbarkeit und Planungssicherheit. Die notwendige Entscheidungsfreiheit für Hauseigentümer. Der Schutz des Klimas und ein Schutz von Mieterinnen und Mietern vor zu hohen Energiekosten.
2: Das Kabinett beschloss außerdem einen Entwurf, mit dem der Einsatz von sogenannten K.O.-Tropfen höher bestraft wird. Als nächstes geht der Gesetzentwurf in den Bundestag. Das Ende der Ära Winfried Kretschmann ist besiegelt. Der Grünpolitiker Cem Özdemir ist der neue Ministerpräsident von Baden-Württemberg. Die Abgeordneten des Landtags wählten ihn in Stuttgart mit großer Mehrheit zum Regierungschef. Özdemir ist nach Kretschmann der zweite grüne Ministerpräsident Deutschlands. Internationale Bahnreisen sollen in der EU einfacher werden. Kunden sollen leichter Tickets für zusammenhängende Verbindungen mehrerer Verkehrsunternehmen kaufen können und bei Verspätungen und Zugausfällen besser geschützt sein. Das schlägt jetzt die EU-Kommission vor.
4: Bisher muss man bei Reisen ins Ausland, die von unterschiedlichen Bahnunternehmen betrieben werden, die Tickets oft auf unterschiedlichen Plattformen buchen. Häufig sind 2 oder 3 Tickets nötig. Künftig sollen solche Tickets als eine Reise behandelt und auch auf Plattformen angeboten werden. Und bei Verspätungen oder Ausfällen beispielsweise soll man auch mit einem anderen Unternehmen die Reise fortsetzen dürfen. Auch Entschädigungen sollen einfacher werden. Jetzt ist das nur ein Vorschlag, nun sind die Regierungen am Zug. Dieter Ebeling, Brüssel.
2: In den laufenden Tarifverhandlungen im Handel hat die Gewerkschaft Verdi zu den ersten Warnstreiks aufgerufen. Am Freitag sollen bundesweit Betriebe bestreikt werden, hieß es von dem Bundesvorstand. In Frankfurt am Main, Hamburg, Stuttgart und Dortmund finden außerdem Streikkundgebungen statt. In den laufenden Tarifverhandlungen bieten die Arbeitgeber ab November eine Erhöhung um 2% und ab August nächsten Jahres eine weitere um 1,5%. Verdi fordert aber insgesamt 7% mehr Lohn, mindestens 225 Euro.
1: Das Wetter für Deutschland.
2: Die Vorhersage des Deutschen Wetterdienstes. Es bleibt weiter wechselhaft. Entlang der Alpen und im Südosten freundlich, im Rest Schauer und immer wieder Gewitter. Im höheren Bergland kann es auch stürmisch werden. Auch in der Nacht viele Wolken und immer wieder Regen. Auch der Feiertag wird ähnlich, insgesamt wechselnd bewölkt mit Schauern und Gewittern. In den Alpen oberhalb von 1500 Metern Schnee. Entlang der Nordsee längere trockene Abschnitte und etwas Sonne. Mit Höchsttemperaturen zwischen 10 und 16 Grad.
0: Hora sucht ein neues Zuhause. Und was tun, wenn Hund oder Katz mal was verschluckt haben? Das gibt's heute im tierischen Feierabend. Ich bin Andreas Müller. Hallo.
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Annemarie mit wieder und wieder um gleich 10 nach 6 hier bei Radio Schlagerpartys. Ja, ich hoffe, ihr hattet schon trotzdem etwas miesem Wetter einen entspannten Tag und seid jetzt bereit, in den Feierabend zu starten. Gleich geht's um einen Vierbeiner. Ich habe heute ein junges Hundemädchen im Gepäck. Die 6 Monate alte Hora wartet in Osnabrück auf ihre zweite Chance, nachdem sie in Rumänien einfach ausgesetzt wurde, das arme Vieh. Ihr Foto könnt ihr euch jetzt schon mal auf radioschlagerparadies.de anschauen und in der zweiten Stunde wird es ein bisschen dramatisch vom Thema her. Es geht um verschluckte Fremdkörper, von der Socke bis zum Spielzeug. Was tun, wenn das Haustier alles frisst, außer sein Futter? Tierärztin Marion Tolleroth gibt uns dazu dann die wichtigsten Tipps. Jetzt gibt's zuerst mal frische Musik auf die Ohren mit Musik von Daniel Johnson und seinem aktuellen Titel Nie mehr ohne dich. Viel Spaß beim Hören, viel Spaß bei Radio Schlagerparadies.

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Bevor wir hier bei Radio Schlagerparadies mit der Tiervorstellung beginnen, haben wir zuerst noch einen Musikwunsch für euch. Und wenn ihr Wünsche habt, die könnt ihr mir ja über viele Wege hier ins Studio schicken. Schickt zum Beispiel einfach eine WhatsApp-Sprachnachricht an die 06805 699 110 oder nutzt das Wunschformular über die Radio Schlagerparadies-App. Das hat auch die Enna gemacht, die in Lünen Radio Schlagerparadies über DRB Plus hört. Sie schreibt: Wir sind auf dem Weg zum Campingplatz. Ich möchte meinen Mann Marco sagen, dass er mein Leben ist. Ich freue mich auf das Wochenende. Böckchen, ich liebe dich bis zum Mond und wieder zurück, deine Enna. Und gewünscht hat sich die Enna Roland Kaiser mit Gegen die Zeit.

0: Stellt euch mal vor, ihr seid gerade mal ein paar Wochen alt und werdet mit euren Geschwistern einfach irgendwo auf einem Feld ausgesetzt. Genau das ist der kleinen Hündin Hora passiert, die wir euch heute präsentieren wollen. Zum Glück gibt es Menschen, die nicht wegsehen, und so ist die kleine Maus jetzt auf dem Tierschutzhof in Osnabrück von Gut Eiderbichl gelandet. Und wer die kleine Maus viel besser kennt und uns jetzt vorstellt, das ist Johanna Teufel vom Gut Eiderbichl.
1: Heute darf ich euch unsere 6 Monate alte Hora vorstellen. Für Hora und ihre Geschwister begann das Leben so, als hätte sie niemand haben wollen. Die 4 Geschwister wurden einfach auf den Feldern nahe unseres Shelters in Rumänien ausgesetzt. Glücklicherweise wurden sie rechtzeitig gefunden und zu uns in Sicherheit gebracht. Vor einer Woche durfte Hora zu unserem Tierschutzhof nach Osnabrück übersiedeln, um ihre Vermittlungschancen zu erhöhen. Jetzt wünschen wir uns für jedes dieser Hundekinder ein liebevolles Zuhause, in dem sie erfahren dürfen, dass sie willkommen, geliebt und wertvoll sind. Sie sollen endlich spüren, dass sie dazugehören und ein Leben lang jemanden an ihrer Seite haben. Hora ist noch sehr vorsichtig und skeptisch gegenüber Menschen und muss erst lernen zu vertrauen. Gerne kannst du uns besuchen kommen. Unser Tierschutzhof in Osnabrück hat täglich von 14 bis 16 Uhr geöffnet. Die Adresse von Gut Eiderbichl Osnabrück lautet Bad Essener Straße 39 49143 Bissendorf.
0: Hora braucht einfach jemanden, der ihr mit ein bisschen Geduld zeigt, dass die Welt eigentlich ein ganz schöner Ort sein kann. Ja, klickt einfach mal rein auf radioschlagerparadies.de. Dort findet ihr alle Infos, das Bild und wie ihr den Tierschutzhof in Osnabrück erreicht. Und eine Fahrt nach Osnabrück, ja, das kann man doch schon mal machen für eine einsame Tierseele. Und vielleicht ist Hora ja genau das Puzzleteil, ja, das bei euch zu Hause noch fehlt.

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0: Das ist der Feierabend hier bei Radio Schlagerparadies. Und damit ihr ihn so richtig genießen könnt, dürfen auch eure Grüße und Wünsche nicht fehlen. Entweder ihr schreibt einfach in die Gruß- und Wunschbox oder schickt mir eine Sprachnachricht per WhatsApp an die 06805-699-110. Und so hat mich auch der folgende Wunsch erreicht. Hallo.
1: Hallo, hier ist die Susi aus Gelsenkirchen. Ja, ich hätte auch gerne einen Wunsch und der wäre von Frank Lahr, wenn du diesen Brief liest. Damit grüße ich alle Fanclub-Mitglieder von Frank.

In unserer Tiervorstellung ging es heute ja um die kleine Hora, 6 Monate alt, ein bisschen zurückhaltend, aber ein absolutes Herz auf 4 Pfoten. Ja, und sie sucht Menschen, die ihr die nötige Sicherheit geben, um endlich richtig Hund sein zu können. Ja, schaut sie euch mal auf radioschlagerparadies.de an. Da gibt's das Foto und alle Kontaktdaten vom Gut Eiderbichl in Osnabrück. Hier bei Radio Schlagerparadies hören wir jetzt Max Weidner mit Schauen wir mal. Und ihr schaut mal und überlegt kurz, ist auf eurem Sofa vielleicht noch ein Platz für Hora frei? Dum dum.

Der nächste Musikwunsch auf dem Weg in den Feierabend, der kommt aus Bayern, aus Schwabach besser gesagt. Das liegt etwas südlich von Nürnberg. Von hier hat der Thomas geschrieben, er wünscht einer ganz besonderen Person, die sicher weiß, dass sie damit gemeint ist, alles Liebe zum 30. Jahrestag und das mit den Nockis und wie Zucker und wie Salz.

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0: Es ist 19 Uhr.
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2: Ich bin Tine Klimach. Die schwarz-rote Koalition will in den kommenden Wochen bei ihren Reformplänen Tempo machen. Nach dem Koalitionsausschuss haben Union und SPD angekündigt, noch vor der Sommerpause ein großes Paket auf den Weg zu bringen mit Änderungen bei Steuern, Rente, Arbeitsmarkt und Bürokratie.
3: Klare Ergebnisse gab es nicht beim Koalitionsausschuss vergangene Nacht. Immerhin ein Thema wurde wieder abgeräumt. Die umstrittene steuerfreie 1.000-Euro-Prämie für Beschäftigte ist vom Tisch. Welche Entlastungen stattdessen kommen könnten, ist noch offen. Aber es gibt jetzt zumindest eine Art Fahrplan für die großen Reformen. Dabei will die Regierung möglichst viele einbinden. Anfang Juni soll es ein Treffen im Kanzleramt geben, zu dem auch Arbeitgeber und Gewerkschaften eingeladen sind, um mögliche Kritik gleich vorab zu entschärfen. Aus Berlin, Thomas.
2: Die Bundesregierung will für den Einsatz sogenannter K.O.-Tropfen höhere Strafen. Wer die gefährlichen Mittel für eine Vergewaltigung oder einen Raub einsetzt, soll laut einem Entwurf künftig mit mindestens 5 Jahren Freiheitsstrafe rechnen. Das hat das Kabinett jetzt beschlossen. Bundesjustizministerin Stefanie Hubig in Berlin.
4: Das Strafrecht muss darauf eine harte Antwort geben. Wirksamer Gewaltschutz erfordert konsequentes Strafen und deshalb werden wir das Strafrecht nachschärfen. Damit senden wir ein klares Signal an die Täter und an die Gesellschaft insgesamt.
2: Wie viele Opfer es gibt, ist unklar. Die Täter mischen die K.O.-Tropfen oft in Getränke. Die Opfer sind innerhalb kürzester Zeit wehrlos und können sich oft nicht an die Vorgänge erinnern. Dazu kommt, dass die Drogen selbst nicht lange im Körper nachzuweisen sind. Anders als häufig angenommen, ist die Zahl der Krankheitstage nach Erhebungen des Deutschen Instituts für Wirtschaftsforschung nicht in erster Linie wegen der elektronischen Krankschreibung stark angestiegen. Die Forscher halten 2 andere Gründe für bedeutsamer. Zum einen hätten Atemwegserkrankungen zugenommen, zum anderen bleibe ein Teil der Beschäftigten bei ansteckenden Krankheiten eher zu Hause als früher. Diese Menschen seien seit der Corona-Pandemie vorsichtiger geworden. Rettungsschwimmer der DLRG haben im vergangenen Jahr bundesweit mehr als 1.100 Menschen das Leben gerettet. Das schließt auch die mit Herzinfarkt oder anderen Herz-Kreislauf-Erkrankungen am Strand mit ein, teilte die Deutsche Lebensrettungsgesellschaft mit. Vor dem Ertrinken bewahrten die Wasserretter rund 700 Menschen.
1: Das Wetter für Deutschland.
2: Die Vorhersage des Deutschen Wetterdienstes. Es bleibt weiter wechselhaft. Entlang der Alpen und im Südosten freundlich, im Rest Schauer und immer wieder Gewitter. Im höheren Bergland kann es auch stürmisch werden. Auch in der Nacht viele Wolken und immer wieder Regen. Auch der Feiertag wird ähnlich, insgesamt wechselnd bewölkt mit Schauern und Gewittern. In den Alpen oberhalb von 1500 Metern Schnee. Entlang der Nordsee längere trockene Abschnitte und etwas Sonne. Mit Höchsttemperaturen zwischen 10 und 16 Grad.
0: Schlagerparadies. Gleich klären wir, was tun, wenn Hund oder Katze mal wieder alles fressen, außer ihr Futter. Ich bin Andreas Müller. Willkommen zum tierischen Feierabend.
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0: 20.000 Meilen, der aktuelle Titel von Alessa. Ja, schön, dass ihr weiter auf dem Weg Richtung Feierabend hier bei Radio Schlagerparadies mit dabei seid. In der ersten Stunde gab es ja unsere Tiervorstellung und heute ging es um die 6 Monate junge Hündin Hora, die auf dem Tierschutzhof in Osnabrück auf einen neuen Besitzer wartet. Ihr könnt euch die süße Hora gerne auf unserer Homepage radioschlagerparadies.de ansehen. Und in dieser Stunde widmen wir uns jetzt einem Thema, bei dem jedem Tierbesitzer wohl kurz das Herz stehen bleibt. Der Moment, in dem man merkt, hups, dass der Vierbeiner gerade etwas verschluckt hat, das definitiv nicht zum Runterschlucken gedacht war. Ob Socke, Spielzeug oder der Stein im Garten, ja, oft ist die Panik erstmal groß, aber Tierärztin Marion Tolley-Roth gibt uns direkt zum Start erstmal ein bisschen Entwarnung. Nicht jeder verschluckte Gegenstand bedeutet sofort Lebensgefahr.
1: Ja, es kommt drauf an, wie groß das Tier ist und was es verschluckt hat. Das ist immer schwierig. Es kann natürlich sein, je nachdem, wenn es ein großer Hund ist, der ein kleines Lego-Teil gefressen hat, dass das genauso gut hinten wieder rausmarschiert, wie es reingekommen ist.
0: Ja, wir atmen also zuerst mal durch. Ruhe bewahren ist das Beste, was man in so einem Moment machen sollte, denn das bringt unseren Puls wieder runter und beruhigt auch unser Tier in dem Moment, weil Aufregung das Letzte ist, was dem Tier hilft. Aber wann wird es wirklich brenzlig und worauf müsst ihr generell achten? Das klären wir gleich Schritt für Schritt hier bei Radio Schlagerparadies.

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1: Nach Schleier und Zylinder kommt jetzt ein Musikwunsch. Der Flöri hat mir in die Groß- und Wunschbox geschrieben. So wie ihr das auch machen könnt, einfach über unsere App oder Internetseite auf das Wunschformular gehen. Er hört Radio Schlagerparadies über DRB Plus, hat aber leider vergessen, dazu zu schreiben, woher er denn kommt. Ich finde es halt immer schön zu wissen, woher er so kommt und uns hört. Er grüßt seine Mutter, die Doreen, und wünscht ihr einen schönen Feierabend mit einem Peter Maffay-Klassiker aus dem Jahr 1985. Sonne in der Nacht.

0: Es ist wieder Zeit für unsere Tierarztrunde, heute mit einem ganz interessanten Thema, das sicher viele kennen. Wenn der Hund mal wieder den Staubsauger spielt, muss man nicht sofort in Schockstarre verfallen. Aber das Tückische ist ja, dass man oft gar nicht sofort merkt, dass etwas fehlt. Manchmal zeigt sich das Problem erst viel später, wie uns unsere Expertin Marion Tulay-Roth erklärt.
1: Die Gefahr besteht aber darin, dass dieser Fremdkörper entweder kann er sehr lange im Magen liegen bleiben und irgendwann Probleme machen, kann auch Wochen später sein, sodass man gar nicht mehr daran denkt, dass da mal irgendwas mit einer zerfressenen Matte war. Und der Tierarzt fragt dann, ja, kann das sein? Nee, war nichts. Aber es kann sehr lange her sein. Also es kann sehr, sehr lange dauern, bis das dann Probleme macht. Kann akut sein, kann aber auch Wochen dauern. Das ist schon das erste Problem, dieser zu großen Fremdkörper.
0: Es kann also eine ganze Weile dauern, bis die Quittung kommt. Aber was passiert da eigentlich im Körper? Warum ist ein verschluckter Gegenstand so gefährlich, wenn er nicht auf natürlichem Wege wieder rauskommt?
1: Das nächste kann sein, dass der Fremdkörper dann aus dem Magen rausgeht und dann aber im Verlaufe des Darmes irgendwo stecken bleibt und uns einen Darmverschluss hervorruft. Das ist natürlich ein absoluter Notfall. Das ist immer mit einer großen OP verbunden. Oft muss dann auch der Darm eröffnet werden. Wie schlimm der Darm auch in Mitleidenschaft gezogen ist, müssen vielleicht sogar Teile des Darmes herausgeschnitten werden. Also das will man auf keinen Fall in Kauf nehmen, sodass man auch bei Fremdkörpern, wo man sagt, ja, naja, vielleicht geht's durch. Und da machen wir keine Experimente. Lieber lassen wir das Tier einmal brechen und dann ist der Fremdkörper raus.
0: Ein Darmverschluss ist also das Horrorszenario. Aber wie erkenne ich das als Besitzer rechtzeitig? Gibt es klare Warnsignale, bei denen ich sofort hellhörig werden sollte?
1: Wenn wir Verdacht auf einen Fremdkörper im Magen-Darm-Trakt haben, von Hund oder Katze, es gibt auch Katzen, die auf die tollsten Ideen kommen, Ohrstoppel fressen zum Beispiel, haben wir Magen-Darm-Symptomatik. Das heißt, die Tiere fressen nicht. Manchmal haben wir Erbrechen, aber hauptsächlich eigentlich Inappetenz, also die Tiere wollen nicht fressen. Oftmals ist der Bauch auch schmerzhaft in der Untersuchung und Kotabsatz erfolgt nicht oder nur manchmal auch sehr schleimig, also es ist ein bisschen schwierige Symptomatik, aber hauptsächlich eben, dass dem Tier, dass es sich unwohl fühlt. Man merkt, es ist müde, es ist einfach schlapp und eben dieses Nichtfressen.
0: Erbrechen nach dem Fressen ist also ein klassisches Alarmzeichen. Wenn ich jetzt den Verdacht habe, mein Tier hat was verschluckt, wie geht's dann beim Tierarzt weiter? Was wird als erstes gemacht, um den Übeltäter zu finden?
1: Dann erfolgt die weitere Diagnostik, meistens mit einer Röntgenuntersuchung, um sich ein Bild zu machen und eventuell ergänzend eine Ultraschalluntersuchung.
0: Und zum Schluss noch die wichtigste Frage für den Ernstfall. Ab wann ist es ein Fall für die Klinik und wann kann ich erstmal abwarten, ob die Natur das Problem von alleine löst?
1: Das ist die Frage, ab wann muss ich zum Tierarzt? Das ist natürlich immer sehr schwierig. Also da kommt es natürlich auch darauf an, wie geht's dem Tier denn ansonsten? Wenn ich ein Tier habe, das jetzt einen Tag nur mal nicht frisst, sowieso vielleicht ein schlechter Fresser ist, ansonsten benimmt es sich aber ganz normal und pudelwohl, dann habe ich schon noch Zeit, vielleicht bis zum nächsten Tag, vielleicht auch 3 Tage. Keiner weiß es genau. Ja. Es kommt immer natürlich auch auf die Begleitsymptomatik an. Wenn ich aber ein Tier habe, das sagen wir, sehr matt ist beim Spazierengehen, wo ich sage, Mann, der ist aber nicht so, wie er sein sollte und frisst nicht, dann ist das natürlich was, wo man dann nicht zuwartet.
0: Ja, im Zweifel also lieber einmal zu viel zum Hörer greifen und den Doc fragen, bevor es gefährlich wird. Ich hoffe natürlich, dass eure Fellnasen heute Abend brav nur ihr Futter knabbern. Genießt die Zeit mit euren Vierbeinern. Weiter geht's mit Musik und die kommt von Laura und Marc und die sind ein bisschen verliebt. Einen schönen Abend mit Radio Schlagerparadies.

0: Der Michael, der kommt aus Lappersdorf, das liegt in der Nähe von Regensburg in Bayern. Seinen Gruß hat der Michael zwar auf Bayerisch geschrieben, aber ich übersetze das Ganze mal besser. Er grüßt seinen alten Fischerkameraden, den Quax, und das mit Ben Zucker und Na und.
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Das war's für heute mit dem tierischen Feierabend hier bei Radio Schlagerpartys. Denkt aber bitte nochmal an die kleine Hore aus unserer Tiervorstellung. Die 6 Monate alte Hündin wartet in Osnabrück sehnsüchtig auf ihre neuen Menschen. Wenn ihr also ein Plätzchen frei habt, schaut sie euch bitte auf radioschlagerpartys.de an. Und am besten ruft ihr direkt das Gut Eiderbichl in Osnabrück an, um sie euch livehaftig anzusehen. Ja, also geht auf radioschlagerpartys.de. Ab 20 Uhr übernimmt dann mein Kollege Udo Hess mit seiner Sendung Schlager 2.0. Habt einen entspannten Abend und bis zum nächsten Mal. Ich bin Andreas Müller und sag tschüss, bye bye und salut.

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0: Die Zeit, es ist 20 Uhr.
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2: Ich bin Tine Klimach. Die schwarz-rote Koalition will in den kommenden Wochen bei ihren Reformplänen Tempo machen. Nach dem Koalitionsausschuss haben Union und SPD angekündigt, noch vor der Sommerpause ein großes Paket auf den Weg zu bringen mit Änderungen bei Steuern, Rente, Arbeitsmarkt und Bürokratie.
3: Klare Ergebnisse gab es nicht beim Koalitionsausschuss vergangene Nacht. Immerhin ein Thema wurde wieder abgeräumt. Die umstrittene steuerfreie 1.000-Euro-Prämie für Beschäftigte ist vom Tisch. Welche Entlastungen stattdessen kommen könnten, ist noch offen. Aber es gibt jetzt zumindest eine Art Fahrplan für die großen Reformen. Dabei will die Regierung möglichst viele einbinden. Anfang Juni soll es ein Treffen im Kanzleramt geben, zu dem auch Arbeitgeber und Gewerkschaften eingeladen sind, um mögliche Kritik gleich vorab zu entschärfen. Aus Berlin, Thomas.
2: Die Bundesregierung will für den Einsatz sogenannter K.O.-Tropfen höhere Strafen. Wer die gefährlichen Mittel für eine Vergewaltigung oder einen Raub einsetzt, soll laut einem Entwurf künftig mit mindestens 5 Jahren Freiheitsstrafe rechnen. Das hat das Kabinett jetzt beschlossen. Bundesjustizministerin Stefanie Hubig in Berlin.
4: Das Strafrecht muss darauf eine harte Antwort geben. Wirksamer Gewaltschutz erfordert konsequente Strafen und deshalb werden wir das Strafrecht nachschärfen. Damit senden wir ein klares Signal an die Täter und an die Gesellschaft insgesamt.
2: Wie viele Opfer es gibt, ist unklar. Die Täter mischen die K.O.-Tropfen oft in Getränke. Die Opfer sind innerhalb kürzester Zeit wehrlos und können sich oft nicht an die Vorgänge erinnern. Dazu kommt, dass die Drogen selbst nicht lange im Körper nachzuweisen sind. Anders als häufig angenommen, ist die Zahl der Krankheitstage nach Erhebungen des Deutschen Instituts für Wirtschaftsforschung nicht in erster Linie wegen der elektronischen Krankschreibung stark angestiegen. Die Forscher halten 2 andere Gründe für bedeutsamer. Zum einen hätten Atemwegserkrankungen zugenommen, zum anderen bleibe ein Teil der Beschäftigten bei ansteckenden Krankheiten eher zu Hause als früher. Diese Menschen seien seit der Corona-Pandemie vorsichtiger geworden. Rettungsschwimmer der DLRG haben im vergangenen Jahr bundesweit mehr als 1.100 Menschen das Leben gerettet. Das schließt auch die mit Herzinfarkt oder anderen Herz-Kreislauf-Erkrankungen am Strand mit ein, teilte die Deutsche Lebensrettungsgesellschaft mit. Vor dem Ertrinken bewahrten die Wasserretter rund 700 Menschen.
1: Das Wetter für Deutschland.
2: Die Vorhersage des Deutschen Wetterdienstes. Es bleibt weiter wechselhaft. Entlang der Alpen und im Südosten freundlich, im Rest Schauer und immer wieder Gewitter. Im höheren Bergland kann es auch stürmisch werden. Auch in der Nacht viele Wolken und immer wieder Regen. Auch der Feiertag wird ähnlich, insgesamt wechselnd bewölkt mit Schauern und Gewittern. In den Alpen oberhalb von 1.500 Metern Schnee. Entlang der Nordsee längere trockene Abschnitte und etwas Sonne. Mit Höchsttemperaturen zwischen 10 und 16 Grad.
5: Und dann geht's mal wieder rein in den Mittwochabend mit den Schlagern ab dem Jahr 2000. Schön, dass ihr dabei seid. Mein Name ist Udo Hess. Hallo.
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0: bei einer Moderation wäre es nicht so gut, wenn die Worte fehlen. Words, aktueller Titel von Joe Heindle. Ja, es sind ja einfach nur Worte. Worte können aber auch viel bewirken. Und bei Joe Heindle war es auch die Tat. Auf einem Langstreckenflug gab es nämlich einen medizinischen Notfall. Er hat auch keine Sekunde gezögert und da sofort Erste Hilfe geleistet. Das hat die Bild berichtet. Joe Heindle ist ausgebildeter Rettungssanitäter und hat einer kollabierten Frau eben auf diesem Langstreckenflug auch helfen können. Der Zustand hat sich dann stabilisiert nach einigen Stunden und die Frau konnte dann auch ohne fremde Hilfe anschließend den Flieger verlassen. Da muss ich wirklich Chapeau sagen. Zieh meinen Hut vor Joe Heindle. Ich kann in dieser Sendung nur Worte in die Radiowelt geben, aber ja, das kann ja auch schön sein, zum Beispiel dann, wenn die Worte von euch kommen, zum Beispiel mit euren Grüßen und vielleicht auch einem Musikwunsch ab dem Jahr 2000. Wenn ihr mir da ein paar Worte dalassen wollt, dann könnt ihr das über unsere Radioschlagerparadies.de Webseite oder über eine Sprachnachricht auf WhatsApp beziehungsweise unserem Anrufbeantworter. Dazu gibt's folgende Telefonnummer, das ist die 06805-699-110. Nochmal die Telefonnummer 06805-699-110. Geschrieben hat mir unter anderem Helga Sternebeck. Sie wohnt in Bad Freienwalde, das ist ein staatlich anerkannter Kurort, wie ich hier lesen kann. Eine Kleinstadt liegt in Brandenburg und die Helga, für alle Monika Martin-Fans schreibt die Helga, da wir ihre Musik lieben. Das heißt mit anderen Worten, sie möchte gerne was von Monika Martin hören. Hier diesen Titel, Wenn der Wind sich dreht, mache ich doch gerne.
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Wie hieß es früher beim ZDF so schön? Nach dem Bade Hitparade mit unserem Schnellsprecher Dieter Thomas Heck. Ja, diese Badezeiten sind wohl endgültig vorbei. Geblieben ist der Samstag, da läuft bei uns im Programm die Hörer Top 30. Wir nennen sie allerdings nicht Hitparade, sondern Schlagerparade. Unsere hauseigene Schlagerparade, die kommt immer von 17 bis 20 Uhr. Neben den 30 gesetzten Titeln stellt Kollege Joachim Müller immer auch noch 5 neue Songs vor. Vanessa Mays Rohdiamant war da zum Beispiel einer der 5 Neuvorstellungen. Ist wirklich eine schöne Popschlagernummer, die Maite Kelly für die Vanessa geschrieben hat. Und es steht hier, dass Vanessa zum ersten Mal mit ihrer eigenen Plattform für Live-Entertainment unabhängig auf Tour geht. Das ist dann ab Herbst der Fall. Traumfabrik heißt die Tour und startet am 17. September in Kiel. Wenn Vanessas neuer Rohdiamant-Titel dann auch hier bei unserer hauseigenen Schlagerparade so richtig durchstarten soll, dann könnt ihr selbstverständlich dafür kräftig voten, gerne täglich. Geht dazu auf unsere Schlagerparadies- bzw. Radioschlagerparadies.de Webseite. Dort findet ihr dann die Liste mit allen Titeln der Schlagerparade und ihr könnt dort auch direkt euer Voting abgeben. Bin also wirklich mal gespannt. Die Auflösung hören wir dann am Samstag ab 17 Uhr. Jetzt hier schon mal musikalisch im Programm der aktuelle Titel von Vanessa Mai.

0: Weißenfels in Sachsen-Anhalt. Das liegt so etwa 50 Kilometer entfernt von Leipzig. Da ist Conny Schulze zu Hause, schickt ganz liebe Grüße nach Neuhausen zu Christiane und Peter und wünscht den beiden ein erlebnisreiches, langes Wochenende mit den Enkeln. Außerdem grüßt sie alle Hörer und wünscht einen schönen Abend. Conny Schulze möchte gerne den aktuellen Titel von Olaf Berger hören, Alles oder dich. Auch Olaf Berger geht jetzt gleich für den Raphael los.
1: Guten Abend, der Raphael Wagner aus Darmstadt. Ich habe gestern in eurem Programm das neue Lied von Olaf Berger gehört, Alles oder dich. Und ich muss sagen, hat mir richtig gut gefallen und es wäre toll, wenn ich das heute Abend bei euch nochmal hören könnte. Ich sage vielen Dank, schöne Sendung und schönen Abend.

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Loreen war mit Euphoria der Siegertitel beim Eurovision Song Contest 2012 und das eben war ein Cover von unserer Nicole. Ob die Nicole auch schon richtig im Eurovision Song Contest Fieber ist, ich weiß es nicht. Schließlich kennt sie ja auf jeden Fall diese Riesenveranstaltung, hat für Deutschland 1982 mit ihrem Lied von Ein bisschen Frieden ja gewonnen und sie hat mal in einem Interview ausgeplaudert, dass sogar ihr damaliges Siegerkleid ihr noch passt. Momentan hat es eine Schaufensterpuppe an und diese Puppe steht bei ihr im Hausflur. Am Samstag heißt es ja dann Servus Wien, ab 21 Uhr flimmert er wieder weltweit über die Mattscheiben der Eurovision Song Contest. 16.000 Zuschauer fasst die Halle dort in Wien und natürlich hunderte Millionen werden dann vor den Bildschirmen mitfiebern. Viele dann auch hoffentlich für unseren deutschen Beitrag. Der kommt ja in diesem Jahr von Sarah Engels. Leider mit einer englischen Nummer, die allerdings, wie ich finde, richtig gut ist. Feier, drück ihr selbstverständlich die Daumen. Hoffe zumindest, dass sie unter die ersten 10 kommt, die Sarah Engels. Das hier ist Wolfgang Petri. So

Hallo, hier ist Jürgen aus Mülheim. Ich grüße alle Hörerinnen und Hörer des Radio Schlagerparadies. Ich wünsche mir von der Maite Kelly der Morgen danach und wünsche allen einen schönen Feiertag.

Oh ja, ein neuer Remix von unserem Schlager-Titan Bernhard Brink, Kai Pirinha. Was Neues. Der böhmische Traum, der kommt gleich. Der wird ja auch als Nationalhymne der Blasmusiker bezeichnet, gilt als Superhit der neueren böhmischen Blasmusik. Das wollen wir allerdings jetzt nicht hören. Wir wollen den Schlagersong hören von DJ Ötzi, der hellste Stern, in Klammern böhmischer Traum. Gewünscht wurde das vom Maximilian Klose. Er wohnt in Diemelsee-Wasbeck. Das ist ein Dorf in Hessen, liegt so etwa 55 Kilometer von Kassel entfernt. Und der Maximilian grüßt die Schwiegereltern, seinen Schatz Sarah und schreibt noch dazu, sie spielen gerade so schön Rommi. Dann lasst euch nicht stören, wenn andere noch zum Beispiel Grüße loswerden möchten oder einen Musikwunsch ab dem Jahr 2000. Überhaupt kein Problem. Schreibt mir zum Beispiel über unsere Webseite radioschlagerparadies.de oder macht eine WhatsApp-Sprachnachricht. Ich sag nochmal die Telefonnummer. Das ist die 06805-699-110. Nochmal die Telefonnummer für Grüße und Musikwünsche ab dem Jahr 2000. 06805-699-110. Und dann könnt ihr auch euren Lieblingstitel hören. So wie jetzt Maximilian Klose, DJ Ötzi. Und jetzt gibt's einen zünftigen Hit.

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0: Bei den Liedern von Jörg Bausch ist Disco-Fox-Tanzzeit angesagt. Nicht nur hierzulande in den Tanztempeln laufen seine Nummern rauf und runter. Nee, auch auf dem Ballermann ist das so. Allerdings gibt's für die Ballermann-Fans einen kleinen Wermutstropfen. Sie werden Jörg Bausch dort nie live auf einer Bühne sehen. Denn der Gute hat Flugangst und mit dem Auto nach Mallorca zu fahren ist dann doch ein wenig zu weit und sicherlich auch zu umständlich mit der Fähre. Live-Auftritte hat er hier also genug, sind so rund 80 im Jahr. Und überhaupt ist Jörg Bausch auch mit den kleinen Dingen des Lebens zufrieden.
1: Man merkt halt auch irgendwie immer mehr, wie wichtig genau die kleinen Dinge des Lebens sind. Das hat uns, glaube ich, auch das Jahr 2020 sehr, sehr intensiv gelehrt. Aber ich denke eigentlich schon immer so, ich brauche gar nicht so viel, um glücklich zu sein. Es sind wirklich die kleinen Dinge im Leben, die machen es aus.
0: Whisky, Schnaps und Wein? Sind das etwa die kleinen Dinge, die der Jörg Bausch meint? Wir wissen es nicht, hören aber jetzt mal genau zu.

0: Trucker Micha, der muss mal wieder malochen und ist gerade unterwegs mit seinem Brummi. Dann würde ich sagen, ich wünsche mal allen, die jetzt gerade unterwegs sind, von A nach B fahren, eine wirklich gute Fahrt. Kommt gut und sicher an eurem Ziel an.
1: Ja, hier ist nochmal der Trucker Micha. Ich grüße das Schlagerparadies-Team und alle Trucker und Truckerinnen, die mit mir Richtung Süden unterwegs sind. Und ich würde mich freuen, wenn du mir von Michelle spielen könntest. Ich schicke dir jetzt einen Engel. Dankeschön und einen schönen Feiertag und so weiter und so weiter. Ne? Ciao.

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Hättet ihr gedacht, dass unsere Schlagerqueen Helene Fischer mal als Teenager ein Fan von Metal-Musik war? Naja, sie hat Musical studiert und hat dann auch alles querbeet gehört. Aber auch in ihren Konzerten ist natürlich nicht nur Schlager zu hören, sondern da wird auch Rock, Pop, Indie-Rock und Musical-Songs gespielt. Und die Fans, die machen das ganz einfach mit. Also es kann eigentlich auch nicht verwundern, wenn ihr Lieblingsgesangswunschpartner Brian Johnson ist. Das ist der Leadsänger der Hardrock-Band AC/DC. Denn sie findet die Band richtig gut. Aber Helene Fischers Wunschpartnerliste, die ist tatsächlich noch länger. Gegenüber der deutschen Presseagentur hat sie verraten, dass sie sich auch ein Duett mit Taylor Swift, natürlich auch mit Beyoncé oder Celine Dion vorstellen kann. Naja, vielleicht bleibt das ja alles nur ein Wunschtraum, aber kein Traum, sondern Realität ist, dass die gute Helene Fischer dieses Jahr bereits ihr 20-jähriges Bühnenjubiläum feiert. Dazu fährt sie wirklich groß auf mit einer spektakulären 360-Grad-Stadion-Tournee. Die führt sie neben Deutschland auch nach Österreich und in die Schweiz. Ab 10. Juni geht's da los mit den Konzerten. Hier bei mir geht's auch los mit Helenes Musik. Und ja, sie ist doch etwas atemlos, wie wir jetzt hören.

Ja, tolle neue Nummer von Pietro Basile. Mein Herz macht Bam, Bam, Bam. Wollen wir einfach mal hören? Ja, das stimmt. Also, der Herzschlag. Bam, Bam. Sehr schön. Jetzt geht's zu Daniel Lopez. So schmeckt der Sommer. Das wird er gleich singen für Nadine Zöllner. Und sie wünscht allen Schlagerfans einen schönen Abend und ein schönes, langes Wochenende. Und ja, sie stimmen sich schon gedanklich auf besseres Wetter ein. Da passt auf jeden Fall ihr Wunschtitel mit »So schmeckt der Sommer«.

0: Ja, mein Alibi für die nächsten Minuten ist Kollege Volker Schommer und ich weiß nicht, ob er sich heute Abend schon sportlich betätigt hat und ist ins Studio gehüpft, denn heute ist der Hüpfe wie ein Froschtag. Hallo Volker, warst du denn heute schon sportlich?
1: Ja, nee. Also ich hatte das so ein bisschen mit dem Sport wie Winston Churchill, weißt du, der hat ja auch gesagt, no sports oder Sport ist Mord. Also von daher befinde ich mich da in super guter Gesellschaft.
0: Ja gut, dann lieber gleich weiter Musik auflegen und Wünsche erfüllen, ne?
1: Ja genau, und vor allen Dingen natürlich auch schon die Vorbereitung auf morgen, denn morgen ist ja Feiertag Christi Himmelfahrt, beziehungsweise andere feiern dann Vatertag und wir hier bei Radio Schlagerparadies haben ja eine ganz große Geschichte mit euch vor, nämlich mit den Hörern draußen der Karaoke-Tag. Das heißt, da sind dann unsere Hörer auch gefordert, ganz einfach mal die Stimmbänder zu schleifen und mal rein rauszuhauen und die Besten bekommen von uns dann auch noch Urkunden. Ist doch geil, oder?
0: Ja, wirst du denn auch ein Liedchen trällern morgen?
1: Also ich habe mal gesagt, wir wollen es ja lieber mal im Guten versuchen. Ich weiß aber, ich habe ja einige vorbereitete Takes schon, wo unsere Kollegen in Saarbrücken tatsächlich eingesungen haben und das gar nicht mal so schlecht. Aber die können ja nicht so super gut singen, weil sonst müssten die ja selber die Urkunden abstauben und das können wir ja nicht machen. Also die sind ja für unsere Hörer die Original und das sind wirklich Unikate, die Radio Schlagerparadies Urkunden, die kriegt nicht jeder.
0: Na, dann auf jeden Fall viel Spaß morgen beim Karaoke singen und viel Vergnügen beim Vatertag generell natürlich. Ich werde auf jeden Fall mich nicht sportlich betätigen. Ich mache wie immer Beamten-Mikado, kennst du ja, ne? Wer sich als erster bewegt, der hat verloren.
1: Ja, das geht doch aber 365 Tage im Jahr so, wenn ich mich da recht erinnere.
0: Genau. Also ich schieb mich auf jeden Fall jetzt durch diese noch immer knirschende Tür aus dem Studio raus, fahr nach Haus. Mein Name ist Udo Hess. Euch weiterhin natürlich viel Spaß hier mit Volker Schommer und dem Nachtschwärmer. Macht's gut.
1: Bis gleich. Dann.

0: Es ist 22 Uhr.
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2: Ich bin Jan-Henner Reitze. Die Bundesregierung hat in ihrer Kabinettssitzung Änderungen bei den Vorgaben für neue Heizungen beschlossen. Geplant ist, dass weiterhin auch neue Gas- und Ölheizungen eingebaut werden dürfen. Außerdem hat die Bundesregierung einen Entwurf beschlossen, der härtere Strafen rund um K.O.-Tropfen vorsieht.
3: Geplant ist, dass K.O.-Tropfen rechtlich so eingestuft werden wie eine Waffe oder ein gefährliches Werkzeug. Das heißt, wer sie etwa nutzt, um ein wehrloses Opfer zu vergewaltigen oder auszurauben, muss mit mindestens 5 Jahren Haft rechnen. Allerdings ist es oft schwer nachzuweisen, dass K.O.-Tropfen etwa heimlich in Getränke gemixt wurden. Vergewaltigungen unter Einsatz von K.O.-Tropfen sind besonders hinterhältig und gefährlich, sagt Justizministerin Hubich. Und diese sexuelle Gewalt treffe vor allem Frauen. Thomas Brock, Nachrichtenredaktion.
2: Der US-Senat hat den Wunschkandidaten für den Chefposten der Notenbank von Präsident Donald Trump bestätigt. Kevin Warsh soll den Posten übernehmen. Die Demokraten sehen das kritisch und fürchten, dass Trump damit Einfluss auf Entscheidungen der Notenbank nehmen will, die eigentlich politisch unabhängig handeln soll. Internationale Bahnreisen sollen in der EU einfacher werden. Fahrgäste sollen zum Beispiel leichter Tickets für zusammenhängende Verbindungen mehrerer Verkehrsunternehmen kaufen können. Das schlägt die EU-Kommission vor.
4: Bisher muss man bei Reisen ins Ausland, die von unterschiedlichen Bahnunternehmen betrieben werden, die Tickets oft auf unterschiedlichen Plattformen buchen. Häufig sind 2 oder 3 Tickets nötig. Künftig sollen solche Tickets als eine Reise behandelt und auch auf Plattformen angeboten werden. Und bei Verspätungen oder Ausfällen beispielsweise soll man auch mit einem anderen Unternehmen die Reise fortsetzen dürfen. Auch Entschädigungen sollen einfacher werden. Jetzt ist das nur ein Vorschlag, nun sind die Regierungen am Zug. Dieter Ebeling, Brüssel.
2: Der Hersteller ruft Schokostreusel zurück, die bei Lidl verkauft worden sind. Bei einer Probe sind Salmonellen nachgewiesen worden. Wie die betroffene Packung genau aussieht, zeigt das Portal lebensmittelwarnung.de. Verkauft wurden die Schokostreusel fast in ganz Deutschland. Sie können zurückgegeben werden und das Geld dafür gibt es zurück.
1: Das Wetter für Deutschland.
2: Die Vorhersage des Deutschen Wetterdienstes. Wolken und Schauer ziehen über Deutschland. In den Alpen kann es auch schneien. Die Temperaturen gehen im Laufe der Nacht auf 8 bis 3 Grad zurück. Wechselhaft geht es auch an Himmelfahrt weiter. Es ziehen viele Wolken durch, immer wieder regnet es und es gibt auch wieder Gewitter. Chancen auf Sonne stehen an der Nordsee am besten, bei Temperaturen von 10 bis 16 Grad. Wechselhaft geht es erstmal auch noch weiter.
5: Also wer morgen Sonne haben will, der muss rüber an die Nordsee. Wir machen heute eure Grüße und Wünsche hier im Nachtschwärmer. Mein Name ist Volker Schaumer. Schön, dass ihr da seid.
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Sommerwein. Immer wieder gerne gehörte Sommerwein, wie die Liebe süß und wild. Diesmal in der Version von der Lancaster von 2021. Bei den Temperaturen, die teilweise aber herrschen sollen in den Alpen, wird es ja dann wahrscheinlich doch wieder Eiswein. Die Nummer selber übrigens schon im Original richtig alt. Erstmals 1966 veröffentlicht und eine der bekanntesten Versionen ist das Duett zwischen Lee Hazlewood, der das Ganze auch geschrieben hat, und Nancy Sinatra 1967 zum Klassiker avanciert und tausendmal gecovert von Wille Wallo und Nathalie Avellan 2007, The Corrs und Bono und natürlich sogar Scooter, aber natürlich gibt es auch viele deutsche Versionen von Mary Rose von Irene Shear und Roland Kaiser und natürlich eben auch von De Lancaster. So klingt er, der Mittwochabend hier auf Radio Schlagerparadies auf dem Weg Richtung Vatertag. Gibt es jetzt einen Klassiker aus dem Jahr 1984 als Musikwunsch vom Ronny aus Groß-Sara. Groß-Sara, das ist ein Ort in Thüringen, beziehungsweise der Ortsteil des Ortes Sara und der liegt in Thüringen. Und es gibt auch noch Klein-Sara, wer hätte das jetzt gedacht? Und der Ronny grüßt alle, die gerade beim Körner in Groß-Sara sind und viele Grüße an die Hörer hier bei Radio Schlagerparadies mit dem Klassiker von Relax, der Originalsänger, der da noch zu hören ist, ist ja vor einigen Tagen verstorben. Sein Name war ja Peter Volkmann, den hören wir jetzt gleich nochmal. Und der Titel dazu, eine richtig schöne Nummer, so eine richtig schöne Schunkelschmusenummer. Meine Güte, war wahrscheinlich ein schwieriges Wort. Ein weißes Bladel Papier, los geht's.

Schlagerpiloten, die kennen wir natürlich alle, Kevin Marx und Stefan Peters. Ich habe von denen letztens ein KI-generiertes Video gesehen bei Facebook, wo beide rumtanzten wie die jungen Helden und das auch noch synchron. Also wir wissen ja, dass Kevin Marx tatsächlich professionell Tanz betrieben hat, allerdings auch eher in jüngeren Jahren, heutzutage jetzt nicht mehr ganz so. Und bei Stefan Peters hat er mal gesagt, also dafür auf der Bühne einer rumtanzt, dafür habe ich ja den Kevin, muss ich das nicht auch noch machen. Aber dieses Video sah wirklich so aus, als würden die beiden da synchron irgendwelche totalen Verrenkungen machen. Das traut man ihnen aber auch nicht mehr zu, ohne dass sie einen Termin beim Orthopäden haben am nächsten Tag oder sowas in der Art. Naja, nichtsdestotrotz auf jeden Fall sehr lustig. Schaut einfach mal nach, vielleicht findet ihr es ja auch bei Facebook. Jetzt heißt es Fenster aufreißen in Görlitz. Der Markus hat nämlich geschrieben, der Markus mit C übrigens. Und zwar für einen Klassiker, den kennen wir alle, da können wir alle mitsingen. Könnten wir auch morgen machen bei der Karaoke-Geschichte. Dazu gleich aber nochmal mehr. Hier für den Vatertag. Jetzt gibt es hier nämlich die italienische Sehnsucht hier für Radio Schlagerparadies.

Das ist die Vanessa Maimene mit aus dem letzten Jahr 2025. 100% verliebt, ihr aktueller Titel Rohdiamant. Der ist diese Woche oder letzte Woche am Samstag auch Neuvorstellung gewesen bei uns in der Schlagerparade, hier bei Radio Schlagerpartys. Da könnt ihr immer noch für abstimmen. In den nächsten 25 Minuten geht das noch für heute, für den Mittwoch und natürlich direkt nach Mitternacht eure 5 Votes abgeben für den morgigen Donnerstag, wenn ihr wollt, dass der Rohdiamant mit in die Schlagercharts einsteigt, hier bei uns in der Schlagerparade bei Radio Schlagerpartys. Wir haben morgen übrigens was Besonderes mit euch vor. Morgen ist ja Christi Himmelfahrt oder auch Vatertag und Vatertag ist Karaoke-Tag hier bei Radio Schlagerparadies. Das heißt, wir wollen eure Stimmen hören. Ihr singt uns was karaoke-mäßig ein, euren Lieblingshit zusammen mit euren Freundinnen, Freunde, Familie, wie auch immer. Das Ganze schickt ihr dann als WhatsApp an die 0680569110 als Sprachnachricht. Und die beste Performance wird natürlich von uns belohnt. Dreimal gibt es die Original Radio Schlagerparadies Karaoke. Urkunde. Also ranhalten morgen. Ab 10 Uhr geht's los. Da hören wir uns hier, beziehungsweise ich höre euch dann singen. Da freue ich mich jetzt schon drauf. Jetzt freuen wir uns auf Howard Carpendale. Der kommt nochmal zu uns und zwar mit einem Klassiker. Tür an Tür mit Alice aus dem Jahr 1976 für den Markus aus Waltershausen. Der grüßt damit alle Hörer hier und seine Freunde vom Hopfenberg in Winterstein. Dann sage ich mal Prost.

Gute Claudia Jung, wer nachts Piano spielt. Ach ja, schöner romantischer Klassiker aus dem Jahr 1994 hier auf Radio Schlagerparty. 23 Uhr gleich, 51 Minuten. Das war es damit auch von der aktuellen Ausgabe Nachtschammer für heute. Morgen gibt es zwar auch eine ab 22 Uhr, die dann aber mit Udo Hess, weil ich bin ja morgen ab 10 Uhr für euch da. 4 Stunden lang machen wir gemeinsam Karaoke. Ihr dürft eure Stimmbänder schwingen und am Ende winkt für euch. Ja, die große Urkunde hier von Radio Schlagerparty. 2 Musikwünsche habe ich jetzt noch. Tabu kommt jetzt noch von Romy Kirsch für die Kathi aus Hannover. Und von Fersengold jetzt direkt Bella. Schau mit mir in die Sterne für die Daniela aus Göttelborn. Die ist gerade aber in Offenburg, hat noch eine Tour zur Grenze nach Straßburg. Und grüßen möchte sie alle Schwertransportfahrer und alle Begleiter. Und einen schönen Gruß an den Trucker Andi. Mein Name ist Volker Schommer. Kommt gut in den Donnerstag. Wir hören uns wieder, wenn ihr wollt, wenn ihr könnt. Bis zum nächsten Mal. Tschüss und bye-bye. Bella.

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1: Ich bin Jan-Henner Reitzer. US-Präsident Donald Trump ist zu einem Besuch in China angekommen. Dort sind Gespräche mit Staatschef Xi Jinping geplant. Erreichen will Trump vor allem bessere Bedingungen für amerikanische Unternehmen auf dem chinesischen Markt.
2: Trump genoss den Empfang mit Sprechchören und Fähnchen sichtlich. Sein Sohn Eric, dessen Frau und Tech-Milliardär Elon Musk waren auch dabei. Bei den Gesprächen mit Xi geht es vor allem um Handelsfragen, den Zollstreit und offensichtlich auch um Deals auf dem Hightech-Sektor. Überschattet ist der China-Besuch vom Iran-Krieg, der Trumps Verhandlungsposition schwächt. Und auch die US-Waffenlieferungen an Taiwan sind ein Knackpunkt. Es gibt Sorge, dass Trump für Zugeständnisse aus Peking die US-Haltung zur Unabhängigkeit Taiwans ändern könnte. Tina Eck, USA.
1: Die Bundesregierung aus Union und SPD tut sich schwer, bei Sozialreformen und Haushalt zueinander zu finden. Überwinden will sie diese Gräben durch einen Schulterschluss mit Arbeitgebern und Gewerkschaften, die möglichst gemeinsam mit an den Tisch geholt werden sollen, damit dann Kompromisse gefunden werden, die alle mittragen. Ob das klappt, wird skeptisch gesehen. Arbeitgeber, Wirtschaft und Gewerkschaften sind nicht überzeugt, dass die anderen Beteiligten kompromissbereit sind. Das Amtsgericht München hat den YouTuber Marvin Wildhage unter anderem wegen Urkundenfälschung zu einer Geldstrafe verurteilt. Er hatte sich mit einem gefälschten Maskottchenkostüm bei der Fußball-EM 2024 Zugang zum Stadion in München verschafft.
3: Ein Fake-Maskottchenkostüm, gefälschte Akkreditierungen und ein manipuliertes Autokennzeichen. Damit schaffte es der YouTuber Marvin Wildhage beim EM-Eröffnungsspiel Deutschland gegen Schottland bis aufs Spielfeld. Wildhage argumentiert, das war investigativer Journalismus, um Sicherheitslücken bei der UEFA aufzudecken. Das Münchner Amtsgericht sieht das anders. Wildhage soll 60 Tagessätze zu je 150 Euro zahlen, also insgesamt 9.000 Euro. Zudem werden 5.400 Euro aus Webvideo-Einnahmen eingezogen. Aus München, Moritz Einzel.
1: In den vergangenen Wochen sind in Brandenburg in mehreren Fällen Rinder gestohlen worden. Insgesamt mehr als 150 Tiere, darunter auch wertvolle Zuchttiere. Die Polizei prüft, ob die Fälle zusammenhängen. Der Bauernverband rät, Kontrollgänge zu verstärken.
0: Das Wetter für Deutschland.
1: Das Wetter, die Vorhersage des Deutschen Wetterdienstes. Wolken und Schauer ziehen über Deutschland. In den Alpen kann es auch schneien. Die Temperaturen gehen im Laufe der Nacht auf 8 bis 3 Grad zurück. Wechselhaft geht es auch an Himmelfahrt. Weiter, es ziehen viele Wolken durch, immer wieder regnet es und es gibt auch wieder Gewitter. Chancen auf Sonne stehen an der Nordsee am besten, bei Temperaturen von 10 bis 16 Grad. Wechselhaft geht es erstmal auch noch weiter.
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1: Ich bin Jan-Henner Reitzer. Die Bundesregierung hat in ihrer Kabinettssitzung Änderungen bei den Vorgaben für neue Heizungen beschlossen. Geplant ist, dass weiterhin auch neue Gas- und Ölheizungen eingebaut werden dürfen. Außerdem hat die Regierung einen Entwurf beschlossen, der härtere Strafen rund um K.O.-Tropfen vorsieht.
2: Geplant ist, dass K.O.-Tropfen rechtlich so eingestuft werden wie eine Waffe oder ein gefährliches Werkzeug. Das heißt, wer sie etwa nutzt, um ein wehrloses Opfer zu vergewaltigen oder auszurauben, muss mit mindestens 5 Jahren Haft rechnen. Allerdings ist es oft schwer nachzuweisen, dass K.O.-Tropfen etwa heimlich in Getränke gemixt wurden. Vergewaltigungen unter Einsatz von K.O.-Tropfen sind besonders hinterhältig und gefährlich, sagt Justizministerin Hubig, und diese sexuelle Gewalt treffe vor allem Frauen. Thomas Brock, Nachrichtenredaktion.
1: US-Präsident Donald Trump ist zu einem Besuch in China angekommen. Bei den bevorstehenden Gesprächen mit dem chinesischen Staatschef Xi Jinping möchte Trump vor allem wirtschaftliche Beziehungen verbessern. Auch Elon Musk ist bei der Reise dabei. Es geht auch um den Krieg im Iran und Chinas Ansprüche auf Taiwan. Internationale Bahnreisen sollen in der EU einfacher werden. Fahrgäste sollen zum Beispiel leichter Tickets für zusammenhängende Verbindungen mehrerer Verkehrsunternehmen kaufen können. Das schlägt die EU-Kommission vor.
3: Bisher muss man bei Reisen ins Ausland, die von unterschiedlichen Bahnunternehmen betrieben werden, die Tickets oft auf unterschiedlichen Plattformen buchen. Häufig sind 2 oder 3 Tickets nötig. Künftig sollen solche Tickets als eine Reise behandelt und auch auf Plattformen angeboten werden. Und bei Verspätungen oder Ausfällen beispielsweise soll man auch mit einem anderen Unternehmen die Reise fortsetzen dürfen. Auch Entschädigungen sollen einfacher werden. Jetzt ist das nur ein Vorschlag, nun sind die Regierungen am Zug. Dieter Ebeling, Brüssel.
1: Der Hersteller ruft Schokostreusel zurück, die bei Lidl verkauft worden sind. Bei einer Probe sind Salmonellen nachgewiesen worden. Wie die betroffene Packung genau aussieht, zeigt das Portal lebensmittelwarnung.de. Verkauft wurden die Schokostreusel fast in ganz Deutschland. Sie können zurückgegeben werden und das Geld dafür gibt es zurück.
0: Das Wetter für Deutschland.
1: Das Wetter, die Vorhersage des Deutschen Wetterdienstes. Wolken und Schauer ziehen über Deutschland, in den Alpen kann es auch schneien. Die Temperaturen gehen im Laufe der Nacht auf 8 bis 3 Grad zurück. Wechselhaft geht es auch an Himmelfahrt weiter, es ziehen viele Wolken durch, immer wieder regnet es und es gibt auch wieder Gewitter. Chancen auf Sonne stehen an der Nordsee am besten, bei Temperaturen von 10 bis 16 Grad. Wechselhaft geht es erstmal auch noch weiter.
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1: Ich bin Jan-Henner Reitzer. Die Bundesregierung will bis zur Sommerpause ein großes Reformpaket schnüren, um damit zentrale Streitpunkte zu lösen. Dabei sollen Arbeitgeber und Gewerkschaften einbezogen werden, möglichst bei einem gemeinsamen Treffen im Kanzleramt. Die Reaktionen auf diese Idee sind aber zurückhaltend.
2: Möglichst alle an einen Tisch bringen und dann die großen Reformen umsetzen. Darauf hofft die Bundesregierung. Ob dieser Dialog aber zustande kommt und dann auch zu Kompromissen führt, ist fraglich. Die Arbeitgeber etwa sind nicht begeistert. Zuletzt habe man mit den Gewerkschaften nicht mal über flexiblere Arbeitszeiten sprechen können, sagt Verbandschef Kampeter. Und auch der Deutsche Gewerkschaftsbund ist skeptisch. DGB-Chefin Fahimi erwartet ernsthafte Gespräche. Man werde sicher nicht nur einfach zum Fototermin ins Kanzleramt kommen. Thomas Brock, Nachrichtenredaktion.
1: Schon im Kabinett beschlossen hat die Bundesregierung, wie das umstrittene Heizungsgesetz der Ampel-Vorgängerregierung geändert werden soll. Die Vorgabe, dass neue Heizungen zu 65% mit erneuerbaren Energien betrieben werden müssen, fällt nach den Plänen weg. Weiter sollen damit auch neue Öl- und Gasheizungen eingebaut werden können. Die müssen schrittweise aber anteilig mit